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3: Mit Michael Scheder. Einkaufen im Supermarkt soll ab heute billiger werden. Es startet die Senkung der Mehrwertsteuer auf ausgewählte Lebensmittel wie Butterbrot oder auch Äpfel. Sie werden nur mehr mit knapp 5% besteuert. Der Handel verspricht, die Preisersparnis auch wirklich an die Konsumenten weiterzugeben. Bund, Länder und Gemeinden haben sich nach 13-stündigen Verhandlungen auf Grundzüge einer Staatsreform verständigt. In einer gemeinsamen Pressekonferenz haben die Verhandler in der Nacht betont, dass man in den Bereichen Bildung, Gesundheit, Energie und Verwaltung zu einer Verständigung gekommen ist. Bundeskanzler Christian Stocker sagt, man werde den Rest des Jahres nutzen, um die Vorhaben in Gesetze umzusetzen. Irland übernimmt heute die EU-Ratspräsidentschaft von Zypern. Die Iren haben ein durchaus schwieriges halbes Vorsitzjahr vor sich. Einerseits streitet die EU über ihr Budget für die Jahre 2028 bis 2034. Da soll es bis Ende des Jahres eine Lösung geben. Andererseits soll auch bei der EU-Erweiterung Tempo gemacht werden. Und die Wettbewerbsfähigkeit der Union und wie Europa besser werden kann, ist ein weiterer Schwerpunkt. Frankreich ist bei der Fußball-WM souverän ins Achtelfinale eingezogen. Die Franzosen haben Schweden mit 3:0 geschlagen. Ebenfalls weiter ist Norwegen nach einem 2:1 gegen die Elfenbeinküste. Am Abend spielen England gegen den Kongo, Belgien gegen den Senegal und in der Nacht dann die USA gegen Bosnien-Herzegowina.
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5: Heute Mittwoch wird der unbeständigste Tag der Woche. Heute sind viele Wolken im Ländle, die bringen immer wieder Regen und die Gewittergefahr ist noch nicht ganz vorüber. Also es kann hier und da immer wieder mal krachen, aber im Laufe des Nachmittags, da wird es immer trockener und auch die Sonne schaut noch vorbei, besonders am Bodensee und im Rheintal. 25 Grad gehen sich heute aus, damit wird es deutlich kühler. Morgen Donnerstag wird es dann recht freundlich, Sonne und Wolken wechseln sich ab, es wird fein mild, sagen wir es mal so, mit 26 Grad.
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6: Im Moment sind noch keine Staus im Ländle bekannt. Wenn euch aber einer auffällt oder sonstiges, gern kurz anrufen oder Sprachnachricht schicken an die 0800 10 36 36. Gute Fahrt weiterhin. Einen schönen guten Morgen.
5: Hey, gleich habt ihr die Nachtschicht im Taxi geschafft. Wir schicken euch nochmal den Energieschub für die finale Stunde. Kommt von Star-DJ David Guetta. Gone, gone, gone. Einer der besten aktuellen Hits.

0: Hey, einen schönen guten Morgen.
1: Hi.
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0: Antenne Vorarlberg hier. Einen schönen guten Morgen.
1: Hi.
0: Und das sind die Themen, die wir heute für euch vorbereitet haben.
1: Männerhandtaschen. Hot oder Schrott? In welchem Team seid ihr?
0: Im Team Simon. Schrott. Braucht kein Mensch.
1: Team Chiara. Hot, weil der Simon braucht es nicht, weil er immer als Minentäscher reinpackt.
0: Ja, das passt doch.
1: Schickt eure Sprachnachrichten rein ins Studio. Eure ersten Antworten hört er um 20 vor 7.
0: Außerdem, ab heute zählt ihr an der Supermarktkasse.
1: Zahlt. Nicht zählt.
0: Ja, zahlt ihr an der Supermarktkasse weniger. Die Mehrwertsteuer auf Grundnahrungsmittel, die wird ab sofort halbiert. Was das genau bedeutet und wie viel Kohle da schlussendlich wirklich mehr im Geldbeutel bleibt, verraten wir um 5 nach 6.
1: Ja, und der Thomas aus Reute hat es gestern geschafft und in 60 Sekunden 10 Fragen richtig beantwortet, hat bei der 1.000-Euro-Minute abgecashed und ihr schafft das auch. Dranbleiben um 20 vor 6. Da üben wir mit seiner Spielrunde nochmal.

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17: Wir schauen zu euch nach Felker am Dom. Da hat es 19 Grad, 18 haben wir in Wildstein und 17 in Lingenau. Heute wird es über die erste Tageshälfte recht unbeständig. Es regnet und gewittert immer wieder. Die Natur freut sich wirklich, muss man sagen. Aber wenn sich Gewitter zusammenbrodeln, dann können die heute Vormittag auch noch heftig ausfallen. Am Nachmittag beruhigt sich das Wetter wieder, besonders am Bodensee und im Rheintal kommt dann noch die Sonne raus bei feinen 25 Grad. Bei diesen feinen Temperaturen bleibt man dann auch morgen am Donnerstag. Da wechselt sich Sonne und Wolken ganz gemütlich miteinander ab.
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18: Einen schönen guten Morgen zu euch auf die Straßen. Ja, abgesehen vom Üblichen gibt's aktuell nichts, keine Staus im Ländle bekannt. Wir wünschen weiterhin gute und sichere Fahrt.
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18: Einen schönen guten Morgen.
7: Hi.
18: 1. Juli und gleichzeitig schon wieder Schnittwoch. Guten Start in die Wochenhälfte.
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0: Antenne Vorarlberg hier. Einen wunderschönen guten Morgen. Am 1. Juli, also der Juni hat ja krass vorgelegt. Sind wir gespannt, was der Juli so bereithält.
1: Ich mag der Juli einfach. Ich finde, das ist dann so richtig Sommer. Mhm. Ferien, gute Laune, mag ich.
0: Ja, dann einen wunderschönen 1. Juli euch. Startet gut rein mit Chris Brown, Don't Wake Me Up.

0: Einen schönen guten Morgen.
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0: Es ist so einfach. 10 Fragen in 60 Sekunden richtig beantworten. Und wenn ihr das schafft, dann gehören euch 1000 Euro. Und dass es machbar ist, das hat der Thomas aus Reutte gestern bewiesen.
2: Wie heißt der zweite Monat des Jahres?
3: Februar.
2: Welches Tier ist die Disney-Figur Bambi?
3: Ein Reh.
2: Welches Meer liegt zwischen Europa und Afrika?
3: Mittelmeer.
2: In welchem Land liegt die Stadt Venedig?
3: Italien.
2: Wie heißt David Beckhams Ehefrau?
3: Victoria.
2: Was ist 100 geteilt durch 10?
3: 10.
2: Welche Sängerin ist als Queen of Pop bekannt?
3: Madonna.
2: Welche Kraft zieht Gegenstände zur Erde?
3: Schwerkraft.
2: Welches Videospiel erscheint am 19. November?
3: Grand Theft Auto GTA.
2: Wie heißt das größte Organ des Menschen?
3: Haut.
2: So, Zeit ist um. Weiter haben wir nicht gesehen, alle 10 Fragen gestellt, deswegen übergebe ich an die Schiedsrichter Simon.
0: Mhm. Dann schauen wir mal. Was hast du denn für ein Gefühl?
3: Ja, bei der letzten Frage bin ich jetzt nicht sicher, aber so müsste es, glaube ich, gut klappt ja.
2: Sieht doch mal ohne übrig, Kate. 5 Sekunden waren sogar noch übrig.
0: Also, dann schau jetzt nochmal. 1, 2, 3, 4, 5, 6, 7, 8, 9 Fragen sind richtig. Und das größte Organ des Menschen, lieber Thomas, ist die Haut. 1000
3: Jawohl.
0: Euro.
3: Yes, gewaltig.
0: Hast du schon mal so einfach 1000 Euro verdient?
3: Nee, es war jetzt relativ einfach. Also, so sollte das nicht mal gehen.
0: Ja, vielleicht habt ihr auch so einfach wieder, Thomas. Meldet euch an für die 1000-Euro-Minute auf antennevorarlberg.at. Ja. Yeah.

0: Antenne Vorarlberg hier, 10 vor 6, einen schönen guten Morgen.
1: Ja, die super tiefe Stimme von George Ezra, die ist gleich wie Balsam für eure Seele. Shotgun, ein Mega-Zehner für den ersten Kaffee. Aus den 20ern dabei, der Motivationskick von Lil Nas X und natürlich dürfen die besten aktuellen Hits nicht fehlen. Stadice Felix Jen schickt locker leichten Sound gleich um kurz vor 6.
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2: Es ist 5:05.
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3: Guten Morgen, ich bin Robin Leiner. Für Grundnahrungsmittel wie Milch, Eier, Gemüse oder manche Brotsorten fällt jetzt nur noch die halbe Mehrwertsteuer an. Die Regierung will die Menschen so entlasten. Im Jahr soll das rund 100 Euro sparen. Für das Lebensmittelgewerbe in Vorarlberg ist es aber schwierig zu berechnen, welcher Steuersatz jetzt für welche verarbeiteten Produkte gilt, sagt Innungsmeister Wolfgang Fitz.
4: Darum gibt es die Überlegung von manchen Betrieben, irgendwelche Produkte, wo sie jetzt noch nicht so klar sind, vorübergehend aus dem Sortiment zu nehmen, bis Klarheit herrscht.
3: Denn wenn versehentlich zu viel oder zu wenig Steuer verlangt wird, kann das für die Betriebe ernste Konsequenzen haben, sagt er weiter. Ab heute bleiben die Ambulanzen im Landeskrankenhaus Hohenems nachts geschlossen. Geöffnet ist jetzt nur noch von 7 bis 21 Uhr. Die Landeskrankenhäuser begründen das mit den wenigen Patienten in der Nacht. Im Schnitt sind es weniger als 7 Patienten in dieser Zeit. Die können problemlos auch in den anderen Krankenhäusern versorgt werden, heißt es. Gleichzeitig machen die Landeskrankenhäuser deutlich, bei einem echten Notfall werden die Patienten weiter auch nachts in Hohenems versorgt. Wir schauen auf die Fußball-WM. Aktuell spielt und führt Mexiko gegen Ecuador. In der Nacht hat bereits Frankreich mit 3:0 gegen Schweden gewonnen. Und schon am Abend ist Norwegen mit einem 2:1 Sieg gegen die Elfenbeinküste ins Achtelfinale eingezogen. Und die gute Nachricht aus Vorarlberg ist eine neue Arztpraxis in Lustenau. In der Bahnhofstraße startet heute Dr. Stefan Bachleitner mit seinem Team. Damit bekommt die Gemeinde eine so dringend benötigte neue Arztstelle. Hier sollen vor allem auch diejenigen unterkommen, die bisher noch keinen Hausarzt gefunden haben.
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5: Wir schauen zu in Reichenberg. Bei der Sennerei Lutzenreuth hat 17 Grad, 19 sind es in Hohenems und 19 auch in Schlins. Und heute gibt es endlich die lang ersehnte Abkühlung. Simon, den kannst du wieder schlafen.
6: Ja, es ist mir zu warm.
5: Ja, aber die kommt jetzt nicht ganz ohne Drama. Bis in den Vormittag ringelt es immer wieder, teils kräftig, auch mit Gewittern. Also stellenweise kann da wirklich einiges zusammenkommen. Schon am Nachmittag lockert es dann aber wieder auf bei feinen 25 Grad. Morgen Donnerstag wird es wieder freundlicher, Sonnenwolken wechseln sich miteinander ab. Dazu auch angenehme 26 Grad.
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2: Auf den Straßen sieht es im Moment sehr gut aus. Ihr habt freie Fahrt im gesamten Ländle. Kommt gut an.
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2: Guten Morgen.
5: Schönen Mittwoch.
2: Gerade in den News haben wir es gehört. Ab heute wird es an der Supermarktkasse günstiger. Was am Ende dabei aber wirklich rausspringt, verraten wir euch in 6 Minuten.
5: Und zum Frühstücksbrötchen, da schicken wir euch jetzt da die Felixien mit dazu. Pride ist einer der besten aktuellen Hits.

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0: 3:06 und Tine Vorarlberg hier.
1: Morgen.
0: Schönen guten Morgen. Und ab heute zahlen wir an der Supermarktkasse weniger für Grundnahrungsmittel, also beispielsweise Mehl, Nudeln, Reis und Co. Die Mehrwertsteuer auf diese Produkte wird ja halbiert. Bedeutet, dass wir dann für einen Pack Spaghetti, der zum Beispiel 1,99 gekostet hat, zukünftig nur noch 1,90 an der Kasse zahlen.
1: Klingt jetzt eigentlich nicht zu viel, gell?
0: Ja, ich halte auch nur die Hälfte von der Mehrwertsteuer, oder?
1: Aha,
0: also, wo es drauf kommt. Mhm. Und es macht auch immer noch Probleme, vor allem für die Märkte selber, weil das betrifft einfach tausende Produkte, aber gleichzeitig auch nicht alle. Also ein Riesendrama, um das alles für die Abrechnung da richtig vorzubereiten.
1: Oje, oje. Das gibt ja, oder? Wenn man sich so vorstellt, es gibt ja tausende Brotsorten oder Nudelsorten.
0: Ja, aber beim Brot zum Beispiel, oder? Klassisches Brot wird gesenkt, aber so Spaßbrötle,

0: jetzt, also Milchbrötchen, Croissants und, wo viel Fett drin ist, darf wieder mit der normalen 10% besteuert werden.
1: Also summa summarum, wenn, dann merken wir es vielleicht beim Großeinkauf und bei bestimmten Produkten, dass es an der Kasse weniger ist.
0: Genau, so schaut es aus. Also, liebe Mitarbeiter im Handel, gutes Durchhalten heute und allen weiterhin. Startet gut rein mit Lil Nas X.

0: 10 nach 6 Antenne Vorarlberg. Guten Morgen. Morgen.
1: Männerhandtaschen. Hot oder Schrott? In welchem Team seid denn ihr?
0: Da gibt es gar keine Diskussion. Team Simon, so ein Schrott. Also, würde ich nie anziehen.
1: Oh Mann, hey, also Team Chiara ist absolut hot, denn ihr Ladies, ihr kennt das, der Simon packt nämlich immer alles in meine Tasche rein.
0: Du betriebst so eine Brille wie
1: Schlüssel,
0: Jause. Und du hast eh all Platz drin.
1: Ich wechsle sie auch, wächst hier. Weil du mir sagst, kann ich das in die Tasche tun, bitte?
0: Ja, also ich weiß nicht, was das Problem ist.
1: Also, ich würde schon sagen, tu dir deine eigene her. Es muss ja keine Frauenhandtasche sein.
0: Nee, so Umhängetasche gar nicht.
1: Ah, okay. Wir merken, wir haben da eine Riesendiskussion. Männerhandtaschen, hot oder Schrott? In welchem Team seid ihr? Schickt jetzt eure Sprachnachrichten rein ins Studio und stimmt mit ab in unsere Insta-Story. Eure ersten Antworten, die haben wir hier für euch um 20 vor 7.

0: 20, nach 6 Antenne Freiberg. Guten Morgen. Die nächste Mannschaft ist ausgeschieden bzw. weitergekommen bei der WM. Vor 10 Minuten hat Mexiko gegen Ecuador 2:0 gewonnen. Jetzt geht es dann langsam Schlag auf Schlag. Und wir sind ja auch schon morgen Abend dann gegen Spanien dran.
1: Ach, es wird so spannend. Ich glaube, es wird schwer. Aber alles andere, was heute früh für euch wichtig ist, das hört ihr bei Robin Leiner um 5:07 in den Antenne Vorarlberg Nachrichten.
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2: Wir messen 18 Grad in Schruns bei der Wegkapelle, 19 hat es in Kennelbach und 17 Grad in Laterns. Und jetzt bekommt auch das obere Rheintal endlich mal was vom Regen ab. Tut der Natur so gut. Heute kann es bis in den Nachmittag immer wieder stark regnen. Also kann einiges in kurzer Zeit zusammenkommen. Ganz ohne Gewitter werden wir es auch nicht schaffen. Dafür gibt es die Abkühlung mit 25 Grad heute und auch noch Sonne am Nachmittag. Morgen ist der Spuk dann wieder vorbei. Sonnenwolken gibt es im Mix und es wird angenehm mit 26 Grad.
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3: Im Moment läuft es noch im Frühverkehr. Ihr habt freie Fahrt im gesamten Ländle.
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2: Hi, Männerhandtaschen hot. Oder Schrott? In welchem Team seid ihr denn da?
3: Team Simon Schrott. Das schaut so deppert aus.
2: Team Chiara hot, weil der Simon packt immer alles in meine Tasche.
3: Ja, aber der Michi aus Nützendas, ja, der ist definitiv in meinem Team. Ja. Wo Männer nämlich ganz einfach alles verstauen, verrät er uns in 12 Minuten.
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0: Antenne Vorarlberg hier, 6.32 Uhr. Einen schönen guten Morgen. Und so leicht habt ihr noch nie 1.000 Euro verdient. Das geht bei uns nämlich in einer Minute nur. Der Thomas aus Reute, der hat bei der 1.000 Euro Minute 10 Fragen in 60 Sekunden richtig beantwortet. 9 Fragen sind richtig. Und das größte Organ des Menschen, lieber Thomas, ist die Haut. 1.000 Jawohl. Euro.
1: Yes, gewaltig.
2: Er hat es gar nicht glauben können. Na,
0: ja.
2: Und alle haben mitgefiebert. Meldet euch jedenfalls an für die 1.000 Euro Minute auf antennevorarlberg.at. Die nächste Runde gibt es nämlich gleich schon um 20 vor 8.

0: zu 38 und Antenne Fahrenke. Guten Morgen.
1: Männerhandtaschen, hot oder Schrott? In welchem Team seid ihr?
0: Ja, hoffentlich im Team Simon. Schrott, das geht nämlich gar nicht.
2: Mann, aber bitte Team Chiara. Ich find's absolut hot, Lady. Sie kennen das doch. Der Simon packt immer alles in meine Tasche.
0: Du hast so wechselnden Brille, wie an einem Schlüssel.
2: Ja, und beim Schaffer habe ich noch die Jause dabei und Kaugummis. Also es gibt doch genug Taschen, die männlich sind. Ich will ja nicht, dass du so eine Frauenhandtasche nimmst.
0: Nein, das tue ich sicher nicht. So Umhängetasche schaut einfach blöd aus bei einem Mann. Und ihr schickt eine Aussprachnachricht. Michi, was nützt ihr das?
3: Also ich bin im Team Simon. Männerhandtaschen, absoluter Schrott. Ja. Wir haben Hosensack, wir Männer, Hintergeldtasche, vorne die Handys und das reicht so für uns alle. Also das ist meine Meinung einmal.
2: Ja, okay, akzeptiere ich von mich, aber du bist der Erste, der sagt, ich will nicht auf meiner Geldtasche sitzen, wenn sie hinter dem Hosensack hast.
0: Ja, und wenn du Platz hast in der Geldtasche, in der Handtasche, kann man sie doch dort noch dazulegen.
1: Männerhandtaschen, hot oder Schrott? In welchem Team seid ihr? Schickt jetzt eure Sprachnachrichten rein ins Studio. Nächste Runde dann gleich um 10 nach 7. Oh,

0: Den Mittwoch mit David Guetta und Sia. Ein Duo, das musikalisch sicher so stark ist wie die Semmel eures Bäckers des Vertrauens. Louis Capaldi entspannt dazu und Ray Dalton schickt Megapop. 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
23: Es ist 5:07.
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24: Schönen guten Morgen, ich bin Robin Leiner. Ab heute bezahlen wir für verschiedene Brote unterschiedlich viel Steuern. Das ist Teil der halbierten Mehrwertsteuer auf Grundnahrungsmittel, mit der die Regierung jetzt alle entlasten will. Rund 100 € sollen wir so im Jahr sparen. Gleichzeitig sind für das Lebensmittelgewerbe in Vorarlberg manche Regeln nicht ganz nachvollziehbar, sagt Innungsmeister Wolfgang Fitz.
25: Wir müssen alle Rezepturen durchforsten und neu bewerten und schauen, ob zum Beispiel der Fettgehalt

0: oder der Zuckergehalt unter den 5% liegt, dann kann ich das mit 4,9% steuerlich bewerten. Ist da drüber, sind das 10%.
1: Weil Kerne und Saaten auch viel Fett enthalten, kann für ein eigentlich gesünderes Brot plötzlich mehr Steuer anfallen. Ab heute bleiben die Ambulanzen im Landeskrankenhaus Hohenems nachts geschlossen. Geöffnet ist jetzt nur noch von 7 bis 21 Uhr. Die Landeskrankenhäuser begründen den Schritt mit den wenigen Patienten in der Nacht. Im Schnitt sind es weniger als 7. Die können problemlos auch in den anderen Krankenhäusern versorgt werden, heißt es. Gleichzeitig machen die Landeskrankenhäuser deutlich, bei einem echten Notfall werden die Patienten weiter auch nachts in Hohenems versorgt. Wir schauen noch auf die Fußball-WM. Da ist mit Mexiko jetzt auch der zweite Gastgeber im Achtelfinale nach einem Sieg gegen Ecuador. Schon am Sonntag hat es ja Kanada in die nächste Runde geschafft. Die USA spielen dann in der Nacht auf morgen. In der vergangenen Nacht hat sonst noch Frankreich gegen Schweden gewonnen und am Abend hat Norwegen die Elfenbeinküste besiegt. Und die gute Nachricht aus Vorarlberg: Eine Woche bevor das Pulbar-Festival in Feldkirch startet, laufen die Vorbereitungen auf Hochtouren. Der Aufbau kommt gut voran. In den letzten Tagen haben schon viele Helfer fleißig mit angepackt. Vom 8. Juli bis zum 16. August wird in Feldkirch dann wieder richtig gefeiert.
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4: Wir schauen zuerst nach Möckers bei der Motocross-Strecke. Da hat 16 Grad, 19 in Höchst und 18 in Bludenz. Die zweite Hitzewelle des Jahres ist geschafft. Jetzt regnen sich die Wolken richtig aus. Und ja, das gehörig, denn in kurzer Zeit kann da heute einiges zusammenkommen. Es gewittert über den Vormittag auch immer wieder. Nachmittag schaut dann aber schon wieder die Sonne raus bei 25 Grad. Morgen Donnerstag, da gibt es dann einen angenehmen Sommertag. Sonnenwolken wechseln sich ab und Temperaturen bleiben bei 26 Grad.
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5: Aktuell sieht's noch gut aus im Frühverkehr. Es rollt kein Stau über 5 Minuten. Wir wünschen gute Fahrt weiterhin.
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4: 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Wir setzen euch in einen Flieger direkt auf die wunderschöne Insel Kreta. Euer Boarding Pass ist einfach euer coolstes Urlaubsfoto. Ladet uns euer Liebstes hoch auf antennevorarlberg.at und wenn wir es hier beschreiben und ihr erkennt es, landet da im heiß begehrten Wochenlostopf für die große Ziehung am Freitag.
5: Ja, und das Bild jetzt passt eigentlich wie die Faust aufs Auge zur aktuellen Fußball-WM. Oh. Es ist ein Urlaub oder auch ja, ein Fußballspiel oder zumindest eine Stadionbesichtigung. Schaut echt Hammer aus. Muss aber im Winter gewesen sein. Da steht ein Bärchen in dem Stadion, dick zugepackt mit Winterjacken. Sie trägt auch einen weißen Schal und beide haben eine Mütze auf dem Kopf. Und wenn man ganz genau hinschaut, dann sieht man, es ist im Stadion von West Ham United in London. Auf dem Feld, da stehen ein paar Ordner bereit, die Flutlichter sind eingeschalten, wird also doch wohl ein paar Stunden vorm Spiel gewesen sein. Also, wer war da im Fußballurlaub?
4: Habt ihr euer Bild erkannt? Dann schnell in die Tasten hauen und anrufen. 0800 10 36 36, die Nummer zu uns hierher. Eure zwei Hits Zeit, die starten jetzt mit Ray Dalton und Blood Running, einer der besten aktuellen Hits. Lilia.

0: 4:07 und schönen guten Morgen.
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2: Ja, das ist das Stichwort. Hört euer Urlaubsfoto hier bei uns. Ach, das wäre so ein cooles Urlaubsfoto gewesen von der Chiara Gräber aus Andelsbuch. Die war mit ihrem Schatz in London im West Ham United Stadion. Schade, schade, Marmelade. Haben wir gerade um 7 Uhr beschrieben, gehört hat sie es aber nicht. Schlecht für sie, gut für euch. Denn damit bleibt der Lostopf bei

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1: Ja, richtig gemacht hat die Chiara, dass sie uns ihr Urlaubsbild hochgeladen hat. Macht das auch auf antennevorarlberg.at. Das ist so einzigartig, euer Foto ist es, so leicht erkennt es beim Radio hören. Und dann ganz wichtig, anrufen! 2 Hits sind Zeit und schon habt ihr die Chance auf unseren Traumurlaub. Das nächste Urlaubsfoto, das hört ihr hier um Punkt 12, also am besten jetzt schon den Wecker stellen.
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0: 10 nach 7. Einen schönen guten Morgen mit Antenne Vorarlberg.
1: Männerhandtaschen, Hot oder Schrott? In welchem Team seid ihr da?
0: Ja, hoffentlich im Team Simon. Schrott, die kommt nämlich gar nicht. Ich bin ja keine Frau.
1: Ja, aber ich sag Team Chiara Hot, weil du immer deine Sachen in meine Tasche tust. Und ich feiere Männer, die ihre eigenen nennen. Geht ja coole auch.
0: Nee, geht's nicht.
1: Doch.
0: Fällt mir einfach nicht, nee.
1: Aber so Bauchtäschle oder so.
0: Okay. Ja, Bauchtäschle ist was anderes.
1: Das ist schon eine Tasche. Du kannst deine Sachen in deine Tüte rein tun.
0: Wir reden von einer Männerhandtasche, die hängt man um.
1: Ja, das finde ich auch cool. Ist für mich auch so ein Männerding. Ihr diskutiert auf jeden Fall fleißig mit. Die Julia hat angerufen. Julia, wie siehst denn du das, wenn Männer eine Tasche haben?
2: Also ich finde das super. Ich liebe Individualität und wenn auch Männer ihren Stil ausleben, also ich finde das super.
1: Kannst du das verstehen, wie nervig das ist, wenn er sie Züge über meine Tasche tut?
2: Ja, absolut.
1: Hast du gehört, Simon?
0: Ah ja, aber wenn da eh Platz ist, dann stört es doch nicht, wenn da noch eins, was auch dazukommt.
1: Ja, aber
2: oft... Ja, wenn es nur ein, zwei Sachen sind.
1: Ja, es sind immer ein, zwei Sachen. Ich habe sogar schon Tasche getauscht wegen.
2: Ja.
1: Also Punkt für mich, oder? Team Chiara.
0: Passt, der war aber der Hocker.
2: Auf jeden Fall.
0: Nadine hat auch noch was geschickt über Instagram.
3: Also Männer Hand oder sogar Bauchtaschen gehen gar nicht. Kommentiert habe ich das mit einem speibenden Smiley. Das kann ich leider nicht nachmachen.
0: Ja, schon. Mit einem speibenden Smiley. Ich würde gerne von einer Frau.
1: Das ist mir völlig unverständlich.
0: Ein
1: wirklich,
0: Träumchen.
1: Wie das für
0: danke
1: euch
0: dir.
1: So Emotionen auslöst. Männerhandtaschen, Hot oder Schrott? In welchem Team seid ihr? Schickt eure Sprachnachrichten jetzt rein ins Studio. Eure nächsten Antworten um 7:05.

0: Einen schönen guten Morgen am Mittwoch. 7.21 Uhr auf Antenne Vorarlberg.
1: Ja, ihr diskutiert heute fleißig mit bei der Frage Männerhandtaschen. Hot oder Schrott? Seid ihr ein Team Chiara Hot?
0: Oder in Team Simon? So ein Schrott, du. Und am besten mitquatschen, tut ihr da in unserer Community. Schickt einfach das Wort Start an die 0800 10 36 36, einfach per WhatsApp. Und schon chattet ihr direkt mit uns hier im Studio und schickt Sprachnachrichten rein. Wir freuen uns da auf euch.
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3: Wir messen 19 Grad in Brings beim Landhaus, 16 haben wir in Brand und 19 in Göfis. Heute gibt es endlich die langersehnte Abkühlung, aber die kommt nicht ganz ohne Drama. Bis in den Vormittag regnet es immer wieder, teils kräftig, auch mit Gewittern, also stellenweise kann da wirklich einiges zusammenkommen. Schon am Nachmittag lockert es aber auf und das bei feinen 25 Grad. Morgen Donnerstag wird es wieder freundlicher, Sonnenwolken wechseln sich miteinander ab, dazu gibt es auch angenehme 26 Grad.
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6: Es stockt mittlerweile an den üblichen Stellen. Am längsten dauert es aktuell gerade in Alberschwende. Vom Bregenzer Wald kommend, Fahrt Richtung Zentrum. Laut Antenne Vorarlberg Echtzeitmessung gibt es hier ein Plus von 12 Minuten. An allen anderen Stellen seid ihr aber in unter 10 Minuten durch. Gute Fahrt.
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6: Hey, einen schönen guten Morgen.
3: Hi.
6: Gleich rätselt das ganze Land wieder mit bei der 1.000-Euro-Minute. Schafft es jemand, die 10 Fragen in 60 Sekunden richtig zu beantworten? Wir erfahren es gleich in der nächsten Spielrunde in 12 Minuten.
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1: 7.33 Uhr, Antenne Fabian, guten Morgen.
2: Männerhandtaschen, hot oder Schrott? In welchem Team seid ihr denn da? Hm?
3: Hoffentlich Team Simon Schrott. Also da muss ich gerne mehr dazu sagen heute. Ich ziehe das nicht an.
2: Team Chiara, absolut hot, weil ich habe immer deine Sache bei mir in der Tasche. Mehr muss ich nicht sagen.
3: Das Thema heute löst Riesendiskussionen aus. Der Armin ist auf Insta auch auf meiner Seite, ganz klar.
4: Das nimmst du deine Frau mit. Also das darfst du ja wohl noch tragen. Das hat ja wohl kein Gewicht in der Handtasche. Nein, also echt, das geht schon klar. Das schaffst du schon. So schwer ist das Grafen nicht. Außerdem, die Mama macht sicher wieder gut. Also es passt sicher.
3: Ja, freilich. Armin, danke dir, Armin.
2: Es geht nicht um das, dass es schwer ist. Es geht ums Prinzip. Ich muss wegen dir immer eine größere Tasche mitnehmen.
3: Nein. Das machst du meistens hätte auch das Etui noch in der kleinen Tasche Platz.
2: Ja. Natascha aus Bregenz, wie siehst du?
5: Hoi Chiara, hoi Simon. Also ich bin unbedingt Team Chiara, weil mein Freund macht das auch ständig und es nervt einfach nur noch.
3: Ja.
5: Dann will er einfach eine eigene Tasche holen und gut ist, weil die sieht es nicht ein, dass sie jedes Mal den Zeug umeinander schleppen muss.
2: Ist schon nicht schlimm.
3: Simon,
2: weißt du es nicht? Ja. Sogar nicht, weißt du?
3: Es ist so wurscht.
2: Warte, die Laura hat auf Instagram vielleicht einen Tipp für dich.
6: Also ich würde sagen, kaufen Simon einen Rucksack oder so einen Beutel, einen cooler Beutel. Und dann kann er seine Sachen selber mitnehmen.
3: Ein Hobbybeutel, aber ich nehme doch nicht nur für eine Sonnenbrille wie extra
2: Sonnenbrille,
3: einen Rucksack.
2: Sonnenbrille, Schlüssel.
3: Ja, das sind zwei Sachen.
2: Sonnencreme, Jause im Geschäft.
3: Ja, also bitte.
2: Entschuldigung, hört vielleicht irgendjemand zu, der sich wirklich mit Mode auskennt? Wie seht ihr denn das Thema? Hm? Männerhandtaschen, hot oder Schrott? In welchem Team seid ihr? 0800 10 36 36. Sprachnachrichten schicken und Teil der Show werden. Nächste Runde um 10 nach 8.
3: Es wird nichts mehr.

0: Guten Morgen.
1: Hi.
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0: Ja, gestern hat der Thomas aus Reut bewiesen, dass es möglich ist und 1000 Euro hier abgesandt. Er hat einfach 10 Fragen in 60 Sekunden richtig beantwortet. Aber wenn man es halt einfach nicht weiß, dann ist es etwas verzwickt.
3: So ist es.
0: Schafft er nicht alle 10 Fragen, aber auch kein Problem, dann gibt es trotzdem als Trostpreis für jede einzelne richtige Antwort 10 Euro.
1: Und heute spielen wir mit der lieben Julia aus Dornbirn. Guten Morgen.
4: Hallo, schönen guten Morgen.
1: Julia, hast du die Spielregeln verstanden?
4: Ja, alles klar.
1: Perfekt, denn starten jetzt deine 60 Sekunden. Wie heißt die Fee in Peter Pan?
4: Tinkerbell.
1: Wie heißt die Hauptstadt der Schweiz?
4: Bern.
1: Welcher Zauberer trägt eine Narbe auf der Stirn?
4: Voldemort.
1: Wie heißt Prinz Williams Ehefrau?
4: Kate.
1: Wie viele Tage haben 3 Wochen?
4: 21.
1: Welches Organ produziert Insulin?
4: Bauchspeicheldrüse.
1: Wie lange dauert eine Amtszeit des österreichischen Bundespräsidenten?
4: 4 Jahre.
1: Welche Sängerin singt den Hit Hipster und Lie?
4: Shakira.
1: Wie heißt der berühmteste Filmpreis, bei dem eine goldene Statue vergeben wird?
4: Oscar.
0: Ah, das war grad draußen. Grad etwas zu spät.
1: Aufregend. Simon, ich bin ja ganz aus dem Häuschen hier. Mhm. Du bist der Schiri. Erzähl.
0: Ja, also, wir haben insgesamt 9 Fragen eigentlich nur geschafft. Also die 10. haben wir nicht einmal gestellt, leider Gottes, aber die gute Nachricht vorneweg, du hast insgesamt 6 Fragen richtig beantwortet, das heißt, es gibt einmal 60 Euro für dich.
4: Oh, das ist ja wunderbar.
0: Beim Zauberer, da, der mit der Narbe auf der Stirn, das ist der Harry Potter, nicht Sinn gegenüber, der Voldemort.
4: Ja.
0: Genau, und die Amtszeit von einem österreichischen Bundespräsidenten beträgt 6 Jahre.
4: Ah, ja, in der Stresssituation.
1: Ja, voll.
4: Dann musst du mal die leichteste Sache
1: machen.
0: Ja,
1: voll.
0: Das ist so.
1: Ich fühle es, ich bin selber gestresst, obwohl ich nur Fragen stelle.
0: Ja, das ist der Stress, mit dem man umgehen muss. Vielleicht könnt ihr ihr. Also meldet euch an auf antennevorarlberg.at für die 1000-Euro-Minute. Die nächste Runde spielen wir morgen früh um 20 vor 8.

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19: Es ist 5 vor 8.
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20: Guten Morgen, ich bin Robin Leiner. Die halbierte Mehrwertsteuer auf Grundnahrungsmittel könnte dazu führen, dass Produkte erstmal aus dem Handel verschwinden. Vor allem für Bäcker ist es schwierig auszurechnen, welche Steuer jetzt für welches Brot anfällt, weil das auch vom Fettgehalt abhängt, sagt uns Wolfgang Fitz. Er ist der Innungsmeister des Lebensmittelgewerbes in Vorarlberg.
21: Das ist ja nicht so, dass nur die Zugabe von zum Beispiel Margarine oder Butter den Fettgehalt erhöht, sondern wir müssen auch die ganzen Fettgehalte von Mehl, von den Saaten mit berücksichtigen. Und das ist eine Riesenherausforderung.
20: So fällt zum Beispiel für Weißbrot weniger Mehrwertsteuer an als für ein Brot mit Sonnenblumenkernen. Denn das enthält durch die Kerne mehr Fett.

0: Die Regierung möchte die Haushalte mit der Steuersenkung um rund 100 Euro im Jahr entlasten. Im Landeskrankenhaus Hohenems haben die Ambulanzen ab heute Öffnungszeiten. Nachts bleiben sie geschlossen, denn zwischen 21 und 7 Uhr sind zuletzt im Schnitt 7 Patienten neu angekommen. Die können auch in den anderen Krankenhäusern unterkommen, heißt es von den Landeskrankenhäusern. Bei einem echten Notfall werden die Patienten aber auch weiter nachts in Hohenems versorgt. Wir schauen noch auf die Fußball-WM. Da ist mit Mexiko jetzt auch der zweite Gastgeber ins Achtelfinale gekommen, nach einem Sieg gegen Ecuador. Schon am Sonntag hat es ja Kanada in die nächste Runde geschafft. Die USA spielen dann in der Nacht auf morgen. In der vergangenen Nacht hat sonst noch Frankreich gegen Schweden gewonnen und am Abend hat Norwegen die Elfenbeinküste besiegt. Und die gute Nachricht aus Vorarlberg ist eine neue Arztpraxis in Lustenau. In der Bahnhofstraße startet heute Dr. Stefan Bachleitner mit seinem Team. Damit bekommt die Gemeinde eine so dringend benötigte neue Arztstelle. Hier sollen vor allem auch diejenigen unterkommen, die bisher noch keinen Hausarzt haben.
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3: Wir messen 19 Grad in Altach am Dorfplatz, 18 in Eck und 17 in Silbertal. Und die zweite Hitzewelle des Jahres ist geschafft. Jetzt regnen sich die Wolken richtig aus und das körig. In kurzer Zeit kann da heute einiges zusammenkommen. Es gewittert über den Vormittag auch immer wieder. Am Nachmittag schaut dann aber schon wieder die Sonne raus bei angenehmen 25 Grad heute. Morgen Donnerstag, da gibt es dann einen angenehmen Sommertag. Sonne und Wolken wechseln sich ab und die Temperaturen, die bleiben bei 26 Grad.
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4: Über 10 Minuten dauert es aktuell in Feldkirch bei der Bärenkreuzung. Von Rangfeld kommend gibt es ein Plus von 17 Minuten. Von Frastens kommend ein Plus von 11 Minuten. Dann stockt es auch vor der Schweizer Grenze in Mäda. Da müsst ihr mit einer Viertelstunde mehr rechnen. Es stockt ordentlich rund um die Autobahnauffahrt Dornbirn West beim Messepark, vor allem von Lustenau kommend. Dann gibt es ein Plus von 14 Minuten vom Kreisverkehr Dornbirn Nord rein in die Stadt und auch in Bregenz von Hart kommend auf der Seestraße. Dauert es bis zu einer Viertelstunde länger zum See dann hin. Und die letzte gröbere Stelle in Alberschwende, plus von 10 Minuten vom Bregenzer Wald kommend Richtung Ortszentrum. Euch allen weiterhin gute und sichere Fahrt.
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4: Ja, schönen guten Morgen.
3: Hey, Männerhandtaschen, Hot oder Schrott? In welchem Team seid ihr?
4: Ja, Team Simon, Schrott, The Set oder Lukas via Instagram.
5: Also, ich bin total auf Simons Seite. Männer mit Handtasche, nein.
4: Klingel.
3: Team Chiara, Team Chiara, absolut hot und jetzt, gell, ihr seid sowieso die Besten und haben meine Gebete erhört. Heben euch fest unter Lukas. Was? Eine Modeexpertin hat sich tatsächlich auf meinen Hilferuf vorhin gemeldet. Simon, ja. Zu die Mama. Du glaubst schon, was jetzt im Säger hat, sie verrat in 12 Minuten.
4: Jetzt ist erstmal Holly Humberstone an der Reihe. To Love Somebody, einer der besten aktuellen Hits.

0: 5 nach 8 und Antenne Freiberg hier. Und ab heute zahlen wir an der Supermarktkasse weniger für Grundnahrungsmittel, also Mehl, Nudeln, Reis und Co. Die Mehrwertsteuer auf diese Produkte, die wird ja halbiert. Bedeutet dann quasi für einen Pack Spaghetti, der sonst 1,99 kostet, zahlen wir künftig an der Kasse 1,90 Euro nur.
1: 1,90? Finde ich gar nicht so viel eigentlich, gell?
0: Ja, es ist halt nur die Hälfte.

0: keine Mehrwertsteuer, oder? Wo oben quasi drauf kommt. Und es macht auch immer noch Probleme, vor allem für die Märkte selber. Also betrifft ja tausende Produkte.
1: Stimmt.
0: Aber halt gleichzeitig trotzdem auch nicht alle. Also die müssen da wirklich jetzt noch viel machen, dass dann am Schluss bei der Endabrechnung alles stimmt und gehörig
1: ist. Ja, wenn ihr so drüber nachdenkt, oder es gibt ja tausende Sorten Mehl oder Brotsorten oder Nudelsorten.
0: Ja, genau. Beim Brot zum Beispiel, da gibt es vieles und dann die einen zählen quasi als Grundnahrungsmittel und die anderen nicht. Also so Spaßbrötchen wie Croissants, Milchbrötchen und so weiter, wo viel Fett, Zucker etc. drin ist. Dort darf weiterhin quasi die normale 10% Umsatzsteuer draufkommen.
1: Okay, also summa summarum, wenn, dann merkt man es beim Großeinkauf und bei bestimmten Produkten, dass es an der Kasse weniger ist.
0: Exakt, also liebe Mitarbeiter im Handel, gutes Durchhalten jetzt bei der Umstellung und weiterhin euch allen natürlich einen guten Start in diesen Mittwoch mit Ed Sheeran. Bad Habits.

0: Antenne Vorarlberg hier, 13.08. Einen schönen guten Morgen.
1: Männerhandtaschen, Hot oder Schrott? In welchem Team seid ihr?
0: Team Simon. Schrott. Sowas typ mir einfach nicht als mal.
1: Team Chiara, weil ständig muss ich mit deinem Zug in meiner Tasche umlaufen. Und ihr diskutiert heute richtig fleißig mit bei dem Thema. Und jetzt hat sich tatsächlich auf meinen Hilferuf eine Modeexpertin eingeschaltet und mich kontaktiert, Simon. Ha?
0: Was ist da wieder eingefädelt?
1: Ja, eingefädelt, ich habe auch Hilfe gefragt. Daniela Erdmoor, du bist diplomierte Stil- und Farbberaterin. Also, sag jetzt im Jahr 2026, ist das jetzt für Männer kein Thema mehr, Männerhandtaschen?
2: Die Herrentaschen, die kommen nicht immer mehr in Mode. Mhm. Also immer mehr Herren, die sind jetzt natürlich auch selbstbewusst, was natürlich auch was die Mode anbelangt. Und die sind jetzt da auf demselben Niveau wie die Frauen. Mhm. Und die hätten natürlich auch gerne wunderbare Taschen dabei.
1: Ja, den ich glaube, das sind ein paar Punkte für
0: den
1: mich.
0: Den Gang ich ganz selbstbewusst nicht mit der Mode. Ja,
1: das ist sowieso nicht, das stimmt.
0: Also
1: aber ja, da bist du
0: so noch
1: nie.
0: Ja. Nein. Nadine aus Wolfurt findet da, das passt einfach überhaupt nicht.
3: Also meine Meinung ist einfach nur Schrott, ich bin wie Simon,
0: ja,
3: weil es waren Männer schon Augenbrauen zupfen, schon aus wie halbe Frauen oder Tunden.
0: Ja.
3: Das gibt mir noch eine Handtasche, dann wird das männliche Geschlecht schlichtweg wenn einmal auch noch aussterben.
0: Aber
3: das
0: echt?
3: Ist meine Meinung. Es fällt wieder mal die Neandertaler Männerdüse in der Vorarlberg und alle. Ein richtig ein gehöriger gestandener Mann.
0: Ja, mit Hölzler und ohne Tasche. Einfach cool.
1: Aber jetzt Leute, ein Umhängetäscher, ein normaler Umhängetäscher.
0: Fürchtig.
1: Ich bin sprachlos, ich hätte es nicht erwartet. Männer, Schrott oder Schrott, in welchem Team seid ihr? Schickt eure Sprachnachrichten rein ins Studio, die Entscheidung aus dem Ländle. Wie die wohl ausfallen wird,
0: ja.
1: Euch um 20 vor 9.

0: Antenne Vorarlberg hier, 8.21 Uhr. Und war das vielleicht gerade ein Hit, bei dem ihr jetzt im Auto laut mitgesungen habt? Dann sagt es uns. Ja. 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
1: Genau, und das Beste, wenn ihr etwas Glück bekommt, fürs Mitmachen, eine Apple Watch.
0: Apple Watch.
1: Wenn das nicht eine Win-Win-Situation ist.
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15: Wir messen 19 Grad in Lustenau am Alten Rhein, 19 noch in Rankweil und 15 in Mittelberg. Heute gibt's endlich nach 14 Tagen die lang ersehnte Abkühlung. Aber sie kommt nicht ganz ohne Drama. Bis in den Vormittag regnet es immer wieder, teils kräftig, auch mit Gewittern. Also stellenweise kann wirklich einiges an Regen zusammenkommen. Schon am Nachmittag lockert es dann aber auf und das bei feinen 25 Grad. Morgen Donnerstag wird's wieder freundlicher, Sonne und Wolken wechseln sich miteinander ab. Und dazu gibt's auch angenehme 26 Grad.
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17: Ja, jetzt war es ganz lange trocken. Aufgrund des Regens heute etwas rutschiger im Ländle. Dafür die gute Nachricht. Aktuell seid ihr überall im ganzen Land in jedem Stau in unter 10 Minuten durch. Wir wünschen weiterhin gute und sichere Fahrt.
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17: Einen schönen guten Morgen.
15: Hey, Männerhandtaschen, hot oder Schrott?
17: Schrott, Schrott, Schrott, Schrott, Schrott, Schrott, Schrott, Schrott, Schrott, Schrott, Schrott,
15: Schrott. Gott, wie tickt das Ländle bei der Streitfrage zwischen mir und Simon? Wer gewinnt den Kampf heute? Eindeutige Entscheidung, die verraten wir in 12 Minuten.
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0: kurz nach halb neun und Tele Freiberg hier. Einen schönen guten Morgen.
1: Ja, wir haben jetzt schon Redebedarf beim Thema Männerhandtaschen. Hot oder Schrott, in welchem Team seid ihr? Simon, packt ihm alles in meine Tasche. Deswegen Team Chiara, hot, so lässige Umhängetasche.
2: Also auf keinen Fall. Absoluter Schrott. Mehr brauchen, so nennen wir es einfach nur. Und ihr habt...
1: Ja, als Hop.
2: Ha?
1: Ja, weil ich als in meiner Tasche
2: habe. Ein Brüllett, wie ist zu 99% im Sommer.
1: Also bitte, du tust so abspielen. Ich fasse das nicht.
2: Daniel aus Belgien, wie siehst es du?
3: Guten Morgen. Also, ich muss sagen, es gibt Männer, einer Storn Männer Handtaschen.
2: Finde ich nicht.
3: Aber leider muss ich dich enttäuschen, ich bin nur Team Simon, es ist Schrott.
2: Mann. Dankeschön. Danke.
1: Kurz habe ich gedacht. Tanja aus Dornbirn schickt noch was?
4: Also ich bin auf jeden Fall im Team Hot, Team Chiara. Yeah. Umso älter, dass man wird, umso kleiner wird und einfach die Handtasche. Oh. Und somit hat dann einfach nichts mehr Platz für einen Mann. Und dann ist er gezwungen, zum selber Tasche heratur. So hat nichts gemacht und so hat es funktioniert.
1: Aber ich bin nur so doof und tausche meine Tasche, damit sie größer ist.
2: Ja, aber du hast

0: das sowieso schon auch nicht bin. Also, ob die etwas größer oder kleiner ist.
1: Ich schau dich nicht mehr an.
0: Naja. Und da kommt nochmal was.
2: Guten Morgen, da ist der David aus Morningen. Also, ich bin der Meinung, es reicht, dass Männermode die Leggings von der Frau übernommen.
0: Ja.
2: Somit kann ich nur sagen, Handtasche für Männer. Doch gar nicht.
1: Ich habe jetzt noch nie einmal in Leggings gesehen. Aber okay.
0: Ja.
1: Ein spannendes Rennen heute auch auf unserer Instagram-Abstimmung. Und gleich wissen wir, welches Team gewinnt heute bei der Frage Männerhandtaschen, Hot oder Schrott. Unbedingt dranbleiben. Eure Entscheidung, die gibt es in knapp 5 Minuten.

0: wunderschönen Hi. Guten Morgen am Mittwoch, Antenne Vorarlberg hier.
1: Männer, Handtaschen, Hot oder Schrott, in welchem Team seid ihr? Also ich muss ganz ehrlich sagen heute, ich hätte niemals erwartet, dass dieses Thema so eine Diskussion auslöst. Hey.
2: Natürlich.
1: Team Chiara war ja hot, denn Simon packt alles in meine Tasche und ich finde, so eine Umhängetasche ist eigentlich richtig cool für Männer.
2: Na, Timon, ich sage schon zum zweiten Mal Timon. Team Simon war Schrott und ist Schrott. Also so viele VÖ haben mich da unterstützt, das schaut einfach
1: Es war eine harte Diskussion. Ja. Ich hätte es wirklich... Also, da sind Sachen gesehen, woran man echt denkt, oha.
2: Oh, viele Frauen waren auf meiner Seite.
1: Ja, voll. Also ich hätte es nicht gedacht. Ich bin richtig fertig jetzt so, weil wir so diskutiert haben. Und ja, das bestätigt leider auch der Trend auf der Instagram-Seite. Da sagen tatsächlich 76% von euch, und das mit klarem Vorsprung, ich sehe ja die Stimmen, Männerhandtaschen sind Schrott.
2: Absoluter Müll.
1: Gut, ich muss ehrlich sagen, ich finde das schon krass, dass alle sagen, ja, dass Simon kann das Zeug in meine Tasche tun.
2: Ja, also...
1: In Zukunft... Spielt sich das nirgends und steckst du in meinen Hosensack.
2: Klar, das ist eher Täschel, weil wenn es ein Plätzchen gibt, dann kommt er da wieder hin, wenn du eine Toilette hinein.

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6: Ab heute gilt die neue Mehrwertsteuer auf Lebensmittel, wo es da aber noch zu Schwierigkeiten kommt. Das erfahrt er in 20 Sekunden in den Antenne Vorarlberg Nachrichten.
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6: Es ist 5 vor 9.
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11: Guten Morgen, ich bin Robin Leiner. Für Milch, Eier, Gemüse und manche Brotsorten fällt jetzt nur noch die halbe Mehrwertsteuer an. Die Regierung will die Menschen so entlasten. Für das Lebensmittelgewerbe in Vorarlberg ist es aber schwierig zu berechnen, welcher Steuersatz jetzt für die Produkte gilt, sagt Innungsmeister Wolfgang Fitz. Zum Beispiel bei Brot gilt:
12: Wir müssen alle Rezepturen durchforsten und neu bewerten und schauen, ob zum Beispiel der Fettgehalt oder der Zuckergehalt unter den 5% liegt, dann kann ich das mit 4,9% steuerlich bewerten. Ist da drüber, sind das 10%.
11: Besonders schwierig ist dabei auch den Fettgehalt von Mehl und Saaten einzurechnen, sagt er weiter. Letztlich kann für ein Brot mit Sonnenblumenkernen mehr Steuer anfallen als für ein Weißbrot. Nachts bleiben die Ambulanzen im Landeskrankenhaus Hohenems ab heute geschlossen. Zwischen 21 und 7 Uhr sind zuletzt im Schnitt weniger als 7 Patienten neu angekommen. Die können auch in den anderen Krankenhäusern behandelt werden, heißt es von den Landeskrankenhäusern. Bei einem echten Notfall werden die Patienten aber auch weiter in Hohenems in der Nacht versorgt. Wir schauen noch auf die Fußball-WM. Nachdem seit gestern Abend Norwegen, Frankreich und Mexiko ins Achtelfinale eingezogen sind, spielt heute auch der letzte Gastgeber. Bevor die USA gegen Bosnien-Herzegowina ran müssen, spielen aber noch Belgien und Senegal gegeneinander, nach England gegen die Demokratische Republik Kongo. Und die gute Nachricht aus Vorarlberg: Eine Woche bevor das Pulbar-Festival in Feldkirch startet, laufen die Vorbereitungen auf Hochtouren. Der Aufbau kommt gut voran. In den

0: In den letzten Tagen haben schon viele Helfer fleißig mit angepackt. Vom 8. Juli bis zum 16. August wird in Feldkirch dann wieder richtig gefeiert.
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3: Liebe Grüße zu euch nach Bregenz. 18 Grad sind es da beim Landhaus, 18 Messmann-Hohenems beim Schloss Klopper und 16 Grad haben wir im Bürs beim Schloss Roseneck. Ja, heute kommt da einiges an Regen vom Himmel runter. Die Wolken lassen ordentlich Wasser. Tagsüber können auch Gewitter mit dabei sein. Erst in der zweiten Tageshälfte lockert es dann am Himmel wieder auf. Die Temperaturen erreichen maximal 23 Grad. Morgen stellt sich das Wetter schon wieder auf schön um mit viel Sonne und 26 Grad. Der Freitag hat dann so einen wechselhaften Sonne, Wolken und kurz mal Regenmix im Gepäck. Und am Samstag wird es dann wieder strahlend schön mit Badewetter bei bis zu 27 Grad.
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3: Es staut sich aktuell ein bisschen auf der 14 Richtung Tirol vor dem Pfennertunnel. Laut unserer Echtzeitmessung dauert es bis zu 9 Minuten länger. Das war es dann aber auch schon. Sonst ist alles in Ordnung. Kommt gut und sicher ans Ziel.
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3: Immerhin ist der Blick aufs Konto heute erfreulich schön. Das Urlaubsgeld ist da. Und damit euch davon auch noch länger was übrig bleibt, verrate ich euch gleich, wo es im Ländle gerade die größten Rabattaktionen gibt. Sandras Schnäppchenkalender gibt's hier in 9 Minuten. Und davor werfen wir hier ein weiteres musikalisches Highlight für euch zur Znüni-Pause ins Rennen. So klingt's, wenn der größte DJ aller Zeiten mit der krassesten Popprinzessin aller Zeiten gemeinsame Sache macht. Wir sind David Guetta und Jennifer Lopez mit Save Me Tonight.

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0: Endlich ist das Urlaubsgeld da. Und damit euch davon umso mehr am Ende des Monats übrig bleibt, gibt's von uns ein paar Tipps, wo ihr diesen Monat beim Shoppen so richtig schön Kohle spart. Vielleicht ist es euch ja beim Bummeln im Augenwinkel schon aufgefallen. In Vorarlbergs Bekleidungsgeschäften hat jetzt schon der Sommerschlussverkauf gestartet. Sommerkleider, Bikinis, Sandalen und Co. bekommt ihr aktuell zum Spottpreis. 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Also schnappt euch eure Freundin oder auch den Partner und ab zum Sommerschlussverkauf. Dann ist die Webseite sparhamster.at noch ein ganz heißer Tipp. Da findet ihr nicht nur aktuelle Gutscheincodes, sondern auch alle Schnäppchen aus eurem Lieblingsfachhandel in der Nähe. 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

0: Irgendwo zwischen euren 800 Handyfotos gibt's mindestens ein tolles, witziges oder außergewöhnliches Bild von eurem letzten Urlaub, oder? Und genau das suchen wir. Je ausgefallener und je spezieller das ist, umso besser. Dann erkennt er es nämlich gleich, wenn wir es hier im Radio beschreiben. Ladet euer Foto direkt bei uns auf antennefalberg.at hoch und wenn er dann gleich um 12 Uhr euer Bild erkennt, euch innerhalb von 2 Hits bei uns zurückmeldet, dann landet er im Lostopf für die große Finalziehung am Freitag. Da geht's dann um eine Traumreise für 2 ins Tour Magic Life Kandiamaris nach Kreta. Also gleich um 12 Uhr beschreiben wir das nächste Bild. Und damit ihr bei der Arbeit motiviert vorwärts kommt, schicken wir euch unsere 30 Minuten Musik am Stück vorbei. Die starten hier in Kürze mit Handtricks und Golden.
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16: 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Mit uns seid ihr sofort informiert, wenn was passiert. Im Achentunnel auf der L200 Richtung Alberschwende ist ein Unfall passiert. Der Rettungseinsatz läuft, deshalb ist der Tunnel aktuell für den Verkehr gesperrt.
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0: Wochenhalbzeit. Der erste Stress ist schon durch. Der zweite Kaffee macht seinen Job und wir liefern euch für genau diese Zwischenphase gleich den passenden Sound. Aus den Zehnern kommt ein Song, der jede kleinste Müdigkeit direkt im Keim erstickt. Freut euch auf Will.i.am mit Britney Spears und Scream and Shout. Danach geht's mit richtig tiefer und starker Stimmung weiter. James Young hält mit seinem Meisterwerk aus den 20ern die Zeit mal ganz kurz an und mit selbstbewusstem Pop und einer Melodie, die ihr alle noch kennt, geht's rein in die neue Stunde. Bibi Rexha und Faithless liefern uns mit New Religion einen der besten aktuellen Hits. Das wird ein grandioser Auftakt um kurz vor 10 in die neue Stunde hier von Antenne Vorarlberg. 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
17: 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Es ist 5 vor 10.
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18: Mit Robin Leiner. Ab heute gilt die neue EU-Steuer auf kleine Pakete von außerhalb der EU. Die bisherige Zollfreigrenze von 150 Euro fällt so weg. Reporterin Helene Feichtenhofer.
19: Wer also ab heute zum Beispiel bei Temu oder Shein bestellt, muss 3 Euro pro Warengruppe zahlen. Bedeutet, man kauft 2 T-Shirts und eine Hose, dann werden 3 Euro fällig. Kauft man aber etwa ein T-Shirt, einen Schraubenzieher und eine Handyhülle, dann werden 3 Euro für jedes Produkt fällig, also insgesamt 9 Euro zusätzlich.
18: Diese Zollabgabe soll die europäischen Händler vor Billigimporten schützen. Die Billighändler wollen das jetzt aber umgehen, etwa indem sie Lager in der EU bauen. Die Preise steigen aktuell nicht mehr ganz so schnell. Die Inflation ist im Juni auf 3,2% gesunken, zeigt die Schnellschätzung der Statistik Austria. Das liegt vor allem an den Preisen für Sprit und Heizöl. Die sind zuletzt stark gesunken. Da fällt es kaum auf, dass die Spritpreisbremse jetzt nur noch bei 0,8 Cent pro Liter liegt. Nachdem sich Vorarlberg Milch und die NÖM vor einem Jahr zusammengetan haben, gibt es jetzt auch eine neue Geschäftsführung bei Vorarlberg Milch. Die neue Doppelspitze besteht aus Bruno Breuß und dazu kommt Lukas Assmeier von der NÖM ins Ländle. Er hat bereits in den letzten Monaten übergangsweise bei Vorarlberg Milch gearbeitet und wichtige Impulse gesetzt, schreibt das Unternehmen. Jetzt ist er auch offiziell Teil der Geschäftsführung. Und bei der guten Nachricht aus Vorarlberg wird's tierisch. Der Wildpark Feldkirch hat einen geschwächten

0: Uhu wieder fit bekommen. Vor einer Woche war das Tier abgemagert in den Wildpark gebracht worden. Mit viel Hilfe waren nach ein paar Tagen wieder die ersten Flugversuche möglich. Jetzt war er dann stark genug, um sich wieder selbst zu versorgen. Deshalb durfte er zurück in die Freiheit.
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3: Wir messen aktuell 17 Grad in Dornbirn bei den Natura. 17 sind es auch in Hohenweiler am Kloster Gwicken. Und 16 Grad haben wir in Düns bei der Alten Mühle. Heute ist endlich mal wieder Pfützenspringen bei den Kindern angesagt. Da kommt einiges an Regen runter vom Himmel. Die Wolken, die sparen heute nicht mit Wasser. Auch Gewitter, sie sind teilweise noch mit am Start. Am Nachmittag wird es dann ein bisschen entspannter. Da lockert es vom Westen her wieder auf. Das Ganze bei maximal 23 Grad heute. Morgen übernimmt dann schon wieder die Sonne das Kommando. Da wird es richtig freundlich mit bis zu 26 Grad. Der Freitag verläuft dann wieder wechselhafter mit Sonne, Wolken und kurz mal Regen. Und am Samstag kündigt sich dann Badewetter mit viel Sonnenschein und bis zu 27 Grad an.
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3: Nach einem Unfall im Achrein-Tunnel auf der L200 Richtung Alberschwende ist der Tunnel immer noch für den Verkehr gesperrt. Ihr werdet über die Schwarzach-Tobel-Straße umgeleitet. Dann hat es nochmal gekracht auf der A14 Richtung Tirol auf Höhe Nenzing bei der Baustelle. Die Polizei ist vor Ort, da ist nur ein Fahrstreifen frei. Da staut es sich schon. Dankeschön Jürgen aus Alberschwende fürs Melden. Und fotografiert wird auch noch. Keiner meldet mehr Blitzer in Vorarlberg. Fuß vom Gas auf der Weidachstraße in Bregenz in Fahrtrichtung VKW. Steht die Radarbox. Dankeschön, Manfred, fürs Bescheidsagen. Wir wünschen euch eine gute und sichere Weiterfahrt.
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3: Oje, der ist schon mal ordentlich in die Hose gegangen. Argentinien würdigt Lionel Messi mit einem eigenen Denkmal. 26 Meter hoch, 70 Tonnen schwer. Und jetzt lacht einfach das ganze Internet drüber. Was da schief gegangen ist, das erfahrt ihr hier gleich in 9 Minuten. Bei Bibi Rexha und Faithless dagegen, Law läuft's wie geschmiert. Ihr 90er-Remix von Insomnia geht weiter durch die Decke. Ist einer der besten aktuellen Hits. Das ist

Oh je, das ist ja mal so richtig in die Hose gegangen. Schönen Mittwoch mit Antenne Vorarlberg. In Argentinien steht seit kurzem zu Lionel Messis Ehren eine riesige Statue. Ey, 26 Meter hoch ist das Teil, 70 Tonnen schwer, also richtig massiv. Und jetzt kommt der Haken. Von vorne, da schaut alles super aus. Messi kniet auf dem Boden. Mit seinen Fäusten jubelt er in der Luft. Vor ihm steht der große WM-Pokal. Also Gänsehaut pur. Aber halt wirklich nur von vorne. Schaut man sich das Denkmal von hinten an, dann ist komplett vorbei. Der WM-Pokal ist nämlich in so einem falschen Winkel gesetzt worden, dass es von hinten ausschaut, als würde Messi was Riesiges vorne aus der Hose hängen. Oh Mann, hey. Und schon wird aus einer großen Ehrung ein riesiges Internet-Meme. Hey, Messi hat wirklich alles gewonnen. WM, Champions League, Copa America, Ballon d'Or, aber ja, gegen den Kamerawinkel von hinten war sogar er leider chancenlos.

Hier ist Antenne Vorarlberg mit einem Update von der 14 nach einem Unfall Richtung Tirol auf Höhe Nenzing. Staute sich ordentlich zurück, die Polizei ist vor Ort. Hier ist alles abgesperrt, ihr kommt nur über den Pannenstreifen vorbei. Fahrt bitte ganz besonders vorsichtig und denkt bei diesem Wetter ans Licht. Dankeschön.

0: 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Ihr beantwortet 10 Fragen in 60 Sekunden und wenn er richtig durchmarschiert, dann gehört die Kohle euch. Was würde man damit kaufen? Vermutlich eine Klimaanlage für daheim. Also, ihr meldet euch an auf Antenne Vorarlberg.at und vielleicht zockt er dann schon morgen früh um 20 vor 8 um das Geld. Mit den 30 Minuten Musik nonstop kümmern wir uns jetzt erstmal um einen entspannten Arbeitsvormittag. Gleich geht's da los mit magischem Pop von Taylor Swift und Opalite.
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0: Schon Wochenmitte, schöner Vormittag miteinander.
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0: Morgen ab 15 Uhr feiert die Lust Café Bar in Bregenz 12. Geburtstag. Das Motto lautet Lust auf Open Air. Da wartet euch eine Hüpfburg, Drinks und coole Snacks. Ab 17 Uhr sorgen Popsängerin Nayla und das DJ- und Produzentenduo Wallity für beste Stimmung. Am Wochenende von Freitag bis Sonntag ist großes Landesfeuerwehrfest in Bezau und die machen keine halben Sachen. Vor Ort gibt's Leistungswettbewerbe, Live-Musik, coole Partyabende und einen großen Festumzug am Sonntag. Wenn ihr für euren Urlaub noch was braucht, ihr findet es bestimmt beim Alma-Flohmarkt am Samstag in Hart. Da gibt's unter dem Motto Auf in den Urlaub Schätze wie Bücher, Musik, Spiele und andere Highlights aus Asien und Japan zu ergattern. 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
16: Es ist 5:05.
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17: Mit Robin Leiner. Ab heute gilt die neue EU-Steuer auf kleine Pakete von außerhalb der EU. Die bisherige Freigrenze von 150 Euro fällt damit weg. Wer beispielsweise bei Temu oder Shein bestellt, zahlt also pro Warenkategorie jetzt 3 Euro extra. Für zum Beispiel ein T-Shirt, einen Schraubenzieher und eine Handyhülle werden so schon 9 Euro fällig, weil das 3 verschiedene Warenkategorien sind. Diese Zollabgabe soll die europäischen Händler vor Billigimporten schützen. Billighändler dagegen überlegen jetzt, das mit neuen Lagern in der EU zu umgehen. In Vorarlberg haben im Juni wieder mehr Menschen einen Job gefunden. Letztlich waren es noch knapp 10.800 ohne Arbeit. Das sind etwa 500 weniger als noch im Mai. Im Vergleich zum Vorjahr sieht die Entwicklung aber anders aus. Damals waren im Juni deutlich weniger Menschen arbeitslos als jetzt. Das AMS geht davon aus, dass die Lage am Arbeitsmarkt erstmal noch angespannt bleibt, weil sich die Wirtschaft nur langsam erholt und bis das dann am Arbeitsmarkt ankommt, dauert es immer ein bisschen, schreibt das AMS. Nachdem sich Vorarlberg Milch und die NÖM vor einem Jahr zusammengetan haben, gibt es jetzt auch eine neue Geschäftsführung bei Vorarlberg Milch. Die neue Doppelspitze besteht aus Bruno Breuß und dazu kommt Lukas Assmeier von der NÖM ins Ländle. Er hat bereits in den letzten Monaten übergangsweise bei Vorarlberg Milch gearbeitet und wichtige Impulse gesetzt, schreibt das Unternehmen. Jetzt ist er auch offiziell Teil der Geschäftsführung. Und die gute Nachricht aus Vorarlberg: Wer in Lustenau bisher keinen Hausarzt gefunden hat, bekommt eine neue Chance. Heute hat der neue Arzt Dr. Stefan Bachleitner mit seinem Team die Arbeit aufgenommen. Und weil er wirklich komplett neu startet, kann er auch einige Patienten aufnehmen, die noch keinen Hausarzt gefunden haben.
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5: Dann messen wir 15 Grad in Bludenz beim Schloss Geinhofen, 16 sind es in Alberschwende beim Hermann-Gmeiner-Saal und 18 Grad haben wir in Koblach beim Sportplatz Lohmann. Heute wird das Ländle nämlich so richtig durchgespült. Die Wolken machen die Schleusen auf, auch Gewitter sind noch mit dabei. Im Laufe vom Nachmittag lässt der Regen dann nach und die Wolken lockern auf. Bei maximal 23 Grad bleibt es heute aber angenehm frisch. Morgen ist der Spuk schon wieder vorbei. Da gibt es Sonne satt und bis zu 26 Grad. Der Freitag geht dann wechselhaft mit Sonne, Wolken und kurzen Schauern zwischendurch weiter. Und der Samstag, der liefert wieder das Sommer-Comeback. Es wird strahlend schön und es gibt Badewetter mit bis zu 27 Grad.
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2: Eine größere Staustelle gibt es aktuell, und zwar in Feckig rund um die Bärenkreuzung. Und da braucht er jetzt wirklich von allen Seiten kommend. Also von Frastanz, Altenstadt, durch den Adetzenbergtunnel oder auch von Lichtenstein Richtung Kreuzung. Laut unserer Echtzeitmessung bis zu 12 Minuten länger. Und fotografiert wird auch noch. Keiner meldet mehr Blitzer in Vorarlberg. Fuß vom Gas bitte in der Weiderstraße in Bregenz. Da steht Richtung VKW die Radarbox. Vielen Dank fürs Melden. Gute und sichere Weiterfahrt.
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2: Was macht eigentlich ein Vampir im Büro? Er beißt sich durch. Heute ist internationaler Witzetag und ihr glaubt nicht, was unsere Kids im Ländle für krasse Witze auf Lager haben. In 9 Minuten hauen die Jungs und Mädels vom PTS Dornbirn ihre heftigsten Banger für euch raus. Zum Entspannen in der letzten Stunde vor der Mittagspause schicken wir euch Leonie mit Don't Worry vorbei. Das ist einer der besten aktuellen Hits. Schön, dass ihr bei uns seid.

Hier ist Antenne Vorarlberg mit einer aktuellen Meldung für die A14 Richtung Deutschland. Da staut es sich vor dem Fennertunnel und auch schon bis in den Tunnel hinein. Die Polizei ist vor Ort. Noch ist nicht bekannt, was den Stau ausgelöst hat. Bitte rechnet hier aber mit Verzögerungen. Dankeschön, Markus aus Lauterach, fürs Melden.

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0: Radio anschauen, das kann wirklich jeder. Aber bei uns, da seid ihr plötzlich selber mittendrin. Wenn er zu uns nach Schwarzach kommt, da schaut er nicht einfach nur durch Studiofenster rein. Ihr sitzt direkt dort, wo die Sendung passiert. Ihr drückt Knöpfe, ihr schaut hinter unsere geheimen Radiotüren und ihr erlebt live, wie Musik überhaupt ins Radio kommt. 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

0: bereichert uns da mit euren Fragen, bringt gute Laune mit und am Ende steht er sogar selber vorm Mikro. Gestern hat uns die Klasse H der Polytechnischen Schule Dormin besucht und da heute internationaler Witzetag ist, hauen sie jetzt für uns ihre besten Witze raus.
1: Was ist gelb und kann schießen? Eine Banone.
2: Was sagt der große Stift zum kleinen Stift? Wachs mal Stift.
3: Mein Kontostand ist wie WLAN im Zug, ständig weg.
4: Was ist grün und wird auf Knopfdruck rot? Ein Frosch im Mixer.
5: Was ist orange und wandert über den Berg? Eine Wanderine.
0: Sehr, sehr cool. Schön, dass ihr da sind. Und ihr kommt hoffentlich als nächstes zu uns. Meldet euch jetzt noch schnell an auf antennevorarlberg.at.
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0: Heute macht das ganze Ländle im Chor. Ja, nach so vielen Tagen im Backofen kühlt es jetzt endlich ab. Die Straßen, die dampfen aus. Durch die Fenster kommt endlich richtig feine, frische Luft rein. Und der Ventilator bekommt auch mal eine kurze Burnout-Pause. Regen, schön, dass du da bist für uns und für die Natur. Und wir lüften jetzt drinnen auch mal die Räume kurz durch mit frischem Wind in unseren 30 Minuten Musik nonstop. Die starten hier in Kürze mit David Guetta und Gone, Gone, Gone.
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0: ist Antenne Vorarlberg am Mittwoch. Mit uns seid ihr sofort informiert, wenn was passiert. Auf der A14 Richtung Tirol ist auf Höhe Lauterach ein defekter LKW bei der Auffahrt. Da ist der Fahrstreifen aktuell gesperrt, meldet uns die Polizei.
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Heute ist der Wurm auf den Straßen drin. Hier ist Antenne Vorarlberg nochmal mit einer wichtigen Meldung für den Bregenzer Wald. Jetzt zwischen Eck und Großdorf hat es wieder einen Unfall gegeben. Hier ist die Straße in beide Richtungen aufgrund der Unfallaufnahme für den Verkehr gesperrt. Rechnet hier bitte mit Stau.

0: noch ein paar Mails, noch ein paar Handgriffe, noch ein bisschen durchhalten und dann ist Mittagspause im Ländle. Wir begleiten euch da auf Antenne Vorarlberg mit einem Song zwischen Kopfkino und Pop-Power. Aus den 10ern sind für euch mit dabei Selena Gomez und Marshmallow mit Wolves. Danach holt Purple Disco Machine den 20er-Mega-Hit Substitution auf den Plan. Da habt ihr richtig Lust mitzuviben. Und zum Start in eure wohlverdiente Mittagspause klopft dann Miles Smith mit einem der besten aktuellen Hits an. Der bringt euch beim Essen richtig gute Laune mit Stay If You Wanna Dance. Das ist mehr Musik, mehr Vielfalt, gleich um kurz vor 12.
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14: Es ist 5:12.
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15: Mit Robin Leiner. Seit heute gilt die neue EU-Steuer auf kleine Pakete von außerhalb der EU. Die bisherige Zollfreigrenze von 150 Euro fällt so weg. Reporterin Helene Feichtenhofer.
16: Wer also ab heute zum Beispiel bei Temu oder Shein bestellt, muss 3 Euro pro Warengruppe zahlen. Bedeutet, man kauft 2 T-Shirts und eine Hose, dann werden 3 Euro fällig. Kauft man aber etwa ein T-Shirt, einen Schraubenzieher und eine Handyhülle, dann werden 3 Euro für jedes Produkt fällig, also insgesamt 9 Euro zusätzlich.
15: Diese Zollabgabe soll die europäischen Händler vor Billigimporten schützen. Die Billighändler wollen das jetzt umgehen, etwa indem sie Lager in der EU bauen. Sprit und Heizöl sind zuletzt deutlich günstiger geworden. Damit ist auch die Inflation im Juni zurückgegangen, zeigt die Schnellschätzung der Statistik Austria. Zuletzt lag sie noch bei 3,2% und damit einen halben Prozentpunkt niedriger als noch im Mai. Auch wenn jetzt von Mai auf Juni wieder mehr Menschen in Vorarlberg einen Job gefunden haben, im Vergleich zum Vorjahr sind wieder 500 Menschen mehr arbeitslos. Insgesamt haben aktuell knapp 10.800 keinen Job. Das AMS geht davon aus, dass die Lage am Arbeitsmarkt erstmal noch angespannt bleibt, weil sich die Wirtschaft nur langsam erholt. Und bis das dann am Arbeitsmarkt ankommt, dauert es immer ein bisschen, schreibt das AMS. Und bei der guten Nachricht aus Vorarlberg wird's tierisch. Der Wildpark Feldkirch hat einen geschwächten Uhu wieder fit bekommen. Vor einer Woche war das Tier abgemagert in den Wildpark gebracht worden. Mit viel Hilfe waren nach ein paar Tagen wieder die ersten Flugversuche möglich. Und jetzt war er dann stark genug, um sich wieder selbst zu versorgen. Deshalb durfte er zurück in die Freiheit.
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14: 17 Grad messen wir aktuell in Dornbirn am Karren, 13 sind es in Laterns bei der Sommerrodelbahn und 16 Grad haben wir in Dorn bei der Dorfsinnerei. Heute gibt es einen gratis Waschgang fürs Ländle bei 23 Grad. Regen kommt immer wieder runter, stellenweise auch kräftig. Auch Gewitter sind noch mit dabei. Erst am späteren Nachmittag und Abend wird es dann entspannter. Da lockern die Wolken wieder ein bisschen auf. Morgen rapelt sich dann die Sonne auf bei bis zu 26 Grad. Der Freitag schwächelt dann schon wieder. Da wechseln sich Sonne, Wolken und kurze Regengüsse ab. Und am Samstag geht es dann wieder ab ins Wasser. Da gibt's Badewetter mit viel Sonne und bis zu 27 Grad.
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14: Es staut sich in Feldkirch bei der Bärenkreuzung. Von Lichtenstein kommend verliert er laut unserer Echtzeitmessung bis zu 9 Minuten. Dann braucht auch in Hohenems von Dornbirn Richtung Cineplex-Kreisverkehr bis zu 7 Minuten länger. Beim Engel-Kreisverkehr in Lustenau staut es sich noch. Auch da verliert er von Dornbirn, aber auch von der Schweiz her kommend bis zu 7 Minuten. Und ebenfalls 7 Minuten länger seid ihr in Dornbirn-Schwefel.

0: 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Fahrt vorsichtig und kommt gut und sicher mit uns ans Ziel.
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0: Aus einer alten Urlaubserinnerung wird diese Woche vielleicht schon ein neuer Urlaub. Wir suchen eure schönsten Urlaubsfotos auf antennevorarlberg.at. Die Bilder landen dann bei uns im Radio, wir beschreiben sie hier. Und wenn ihr euer Foto wiedererkennt und innerhalb von 2 Songs anruft, dann seid ihr im Lostopf um eine Traumreise nach Griechenland. Diese Woche geht's um einen Urlaub im TUI Magic Life Kandiamaris in Kreta mit direkter Strandlage, einer Wahnsinns-Poollandschaft und natürlich im Buffet, das wirklich keine Wünsche mehr offen lässt. Also, gut, Aniloser, vielleicht ist das jetzt euer Foto. Wow, das schaut also richtig traumhaft aus. Wie so ein Traumfoto fürs Familienalbum. Ein glückliches Pärchen, das steht mitten am Strand mit den Füßen im Meer. Dahinter geht die Sonne gerade unter. Der Himmel hat, glaube ich, von Blau über Gelb bis hin zu Orange alle Farben mit dabei. Und das Pärchen, das küsst sich ganz glücklich auf dem Bild. Sie ist blond, hat ein schwarzes, knielanges Kleid mit großen weißen Blumen mit drauf und er hat braune Haare, eine Brille, trägt ein weißes Hemd und eine dunkelblaue, knielange Shorts. Wo bitte gibt's denn so tolle Sonnenuntergänge? Wenn das dein Foto ist, melde dich unter der 0800 10 36 36. Zwei Hits hast du dafür Zeit und die starten jetzt mit einem der besten aktuellen Hits. Cooler Dance Pop von Miles Smith mit Stay If You Wanna Dance.

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1: Für wen hebt der Flieger vielleicht bald schon Richtung Süden ab?
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1: Diese Woche schenken wir euch einen Traumurlaub für zwei Personen ins TUI Magic Life Candia Maris auf Kreta. Mit Flug, 4-Sterne-Hotel, direkter Strandlage, wunderschönen Pools und einem Freizeit- und Sportprogramm, das euch richtig viel Action verspricht. Ladet euer lustigstes, schönstes oder coolstes Urlaubsfoto von Antenne Vorarlberg.at hoch. Wir beschreiben eure Fotos mehrmals täglich hier im Radio. Und wenn ihr euers erkennt und innerhalb von 2 Hits bei uns anruft, dann seid ihr bei der großen Finalziehung am Freitag um 7 Uhr mit dabei. So, jetzt um 12 haben wir das wunderschöne Strandbild von Fabienne Bocchinelli aus Bregenz beschrieben. Hey Fabienne, das ist ein richtiges Postkartenfoto. Ihr staunt da, verliebt im Meer. Gern euch Bussi. Und hinter euch, Gott, die Sonne so richtig spektakulär unter. Wo bitte gibt's jetzt so tolle Sonnenuntergänge?
3: In Griechenland, in Kos waren wir dort. Und das war eigentlich unser Familienurlaub. Unsere Mädler waren auch noch dabei. Aber das haben wir halt als Pärchen das Bild gemacht.
1: Okay, was hat euch dort so am besten gefallen?
3: Boah, die Stadt selber gefällt uns ganz gut in Kos.
1: Mhm.
3: Und ja, das Meer ist wunderschön.
1: Sind da in Kreta auch schon gewesen?
3: Nein, da waren wir nicht. Das haben wir eigentlich, also es war zwischen Kos und Kreta war die Auswahl und ja, wir sind nach Kos gegangen.
1: Dann habt ihr die richtige Wahl getroffen mit eurem Urlaubsfoto und vielleicht flügen wir ja auch bald nach Kreta. Du hüpfst nämlich mit in den Lostopf für die Finalziehung am Freitag um 7 Uhr. Glückwunsch!
3: Ja, richtig cool, danke!
1: Und als Danke fürs Mitmachen kriegst du noch unser Antenne Vorarlberg Überraschungspackage geschenkt. Das ist noch ganz coole und feine Sache denn für euch, Dina.
3: Ja, cool, vielen Dank.
1: Ja, und du warst Bescheid am Freitag 7 Uhr zur Loser. Und wenn die Name fällt, ja, dann Gott, halt einfach hoch nach Kreta. Das wäre doch der Hammer.
3: Ja, das wäre mega. Damit ich mich freue.
1: Und auch ihr habt noch die Chance, mit dabei zu sein. Ladet euer Foto auf Antenne Vorarlberg.at mit hoch. Das nächste, das beschreiben wir schon um Punkt 16 Uhr.
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0: Kurzer Kalendercheck, es ist der 1. Juli, kurz nach 12 und damit läuft jetzt offiziell die zweite Jahreshälfte an. Und falls die erste jetzt ein bisschen bei euch so, dann gibt es gute Nachrichten. Aber jetzt, sag mal einfach ganz lässig, neues Halbjahr, neues Glück. Und auch da bekommt ihr von uns musikalisch nur eure Lieblingshits. Gleich mit 30 Minuten Musik am Stück, los geht's dann in Kürze mit Ray Dalton und Blood Running. Schön, dass ihr bei uns sind.
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0: Mittagspause auf Antenne Wahlberg. Das heißt, wir sind kurz mal raus aus dem Arbeitsmodus. Der Kopf wird durchgelüftet und unsere Musik übernimmt da den Rest. Bruno Mars liefert euch mit Grenade einen Zehner, der damals schon ganz großes Gefühlskino ausgelöst hat. Danach kommt Pink aus den 20ern mit Trustfall durch eure Boxen. Da seid ihr direkt mal für ein paar Minuten raus aus dem Alltagstrott. Und einer der besten aktuellen Hits nimmt euch gedanklich gleich mit zu einer großen Party am Beach mit DJ Felix Jen und Pride. Eröffnen wir die neue Stunde um kurz vor eins hier auf Antenne Vorarlberg. Das ist mehr Musik, mehr Vielfalt.
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5: Es ist 5:01.
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8: Mit Christina Adler. Weiterhin keine Entspannung ist auf dem heimischen Arbeitsmarkt in Sicht. Ende Juni waren beim AMS rund 370.000 Menschen arbeitslos oder in Schulung gemeldet. Das sind mit 1,2% etwas mehr als im Jahr davor. Es gibt aber auch Unterschiede zwischen den Geschlechtern und den Bundesländern, erklärt uns Johannes Kopp vom AMS.
9: Die Arbeitslosigkeit sinkt bei Männern und steigt bei Frauen, das ist erklärbar mit den Branchen, also der Bau läuft gut, die Arbeitskräfteüberlassung in die Industrie und so weiter. Schlecht entwickelt sich weiterhin der Handel. Wenn ich es mir nach Bundesländern anschaue, dann sehe ich, dass die Arbeitslosigkeit leicht sinkt in Wien. In allen anderen Bundesländern steigt sie.
8: Dass die Arbeitslosigkeit heuer noch sinkt, ist für Kopf sehr unwahrscheinlich. Dafür sei das Wirtschaftswachstum noch zu schwach. Ein Aufwärtstrend ist frühestens nächstes Jahr zu erwarten. Der Einkauf im Supermarkt sollte ab heute etwas billiger ausfallen, denn es startet die Senkung der Mehrwertsteuer auf ausgewählte Lebensmittel, wie etwa Butter, Brot oder auch Äpfel. Sie werden nur mehr mit knapp 5% versteuert. Der Handel verspricht, die Preisersparnis auch wirklich an die Konsumenten weiterzugeben. Mit der Hitzewelle ist auch der Wasserverbrauch in Österreich drastisch gestiegen. Das hat bereits Auswirkungen auf die Versorgung in Wien und Niederösterreich. Die Stadt will nun Grünflächen weniger bewässern und auch Straßen sollen ohne Wasser gereinigt werden. Eine niederösterreichische Gemeinde überlegt sogar, nachts das Trinkwasser abzuschalten. Dennoch wird betont, dass die Grundwasserversorgung gesichert sei. Ab heute ist in Österreich der verpflichtende Haustierführerschein in Kraft. Wer erstmals einen Hund, eine Schlange, Echse oder eine bestimmte Papageienart halten möchte, muss aufgrund einer neuen Novelle des Tierschutzgesetzes ab sofort einen sogenannten Sachkundenachweis erbringen. Der Nachweis umfasst einen mindestens 4-stündigen Theoriekurs und bei Hunden zusätzlich eine praktische Einheit von 2 Stunden.
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5: Wir messen aktuell 17 Grad in Feldkirch im Katzenturm, 18 sind es in Fußach am Rohrspitz und 10 Grad haben wir Ingerschorn an der Mühle. Heute hat der Himmel die große Gießkanne ausgepackt. Es regnet immer wieder, teils auch kräftiger. Tagsüber gibt es auch noch stellenweise Gewitter. Gegen Abend wird es dann langsam freundlicher. Die Wolken machen wieder ein paar Lücken für die Sonne frei. Mehr als 23 Grad sind heute nicht drin. Morgen schaut es dann schon deutlich sommerlicher aus. Da gibt es wieder viel Sonne und bis zu 26 Grad. Der Freitag bringt dann einen kleinen Wettermix aus Sonne, Wolken und kurzen Schauern. Und am Samstag ist dann wieder alles angerichtet fürs Badewetter mit viel Sonne und 27 Grad.
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5: Es staut sich aktuell stark in Lustenau rund um den Engelkreisverkehr. Von der Schweiz her kommend verliert er laut unserer Echtzeitmessung bis zu 12 Minuten. Von Dorm in Richtung Lustenau seid ihr sogar bis zu 17 Minuten länger unterwegs. Sonst gibt es keine weiteren Staus über 5 Minuten. Habt eine gute und sichere Weiterfahrt.
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5: In den Nachrichten gerade gehört, einkaufen ist seit heute für uns günstiger, aber wie viel und wo genau? Merken wir das schon bei einem einzigen Einkauf oder ist es gar nicht die Rede wert? All diese Fragen klären wir hier gleich in 9 Minuten mit Robin Leiner aus der Antenne Vorarlberg Nachrichtenredaktion. Und beim Wiedereinstempeln auf der Arbeit bekommt er davor ganz entspannten Pop, um wieder gemütlich reinzustarten. Hier ist Felix hier.

0: Einkaufen ist seit heute günstiger. Schönen Mittwoch auf Antenne Vorarlberg. Ja, die Regierung hat die Mehrwertsteuer auf Nudeln, Brot, Gemüse und Obst halbiert. Kollege Robin Leiner aus der Antenne Vorarlberg Nachrichtenredaktion, du bist ja im Thema voll drin. Erzähl es bitte so einem Laien wie mir, wie viel kann ich denn da jetzt wirklich sparen?
1: Ja, also bei so einem einzelnen Einkauf geht es echt nur um so ein paar Cent. Bei einem Großeinkauf können es dann schon weniger Euro sein. Auf ein ganzes Jahr soll es sich aber dann schon lohnen. Bis zu 100 Euro soll man so sparen, sagt zumindest die Regierung.
0: Okay, immerhin. Und wem bringt jetzt die Regel am meisten? Also sind es Familien, große Haushalte oder Leute, die zum Beispiel viel frisch kochen?
1: Ja, genau die. Also letztlich ist auch genau das der Knackpunkt. Wer mit der Regel viel sparen will, der muss halt auch wirklich viel Geld ausgeben. Grob sparen wir jetzt für jeden ausgegebenen Euro 5 Cent. Mhm. Bei einem Einkauf für 50 Euro sind es also in etwa 2,50 Euro.
0: Ja, aber besser als nichts, oder?
1: Ja.
0: Wenn ihr die heute so ein bisschen verfolgt habt in den News, dann wird es ja ganz kurios beim Brot. Du hast es ja, ein normales Brot kann günstiger besteuert sein als ein

0: Körnerbrot. Mhm. Wenn ich es da zwischen den Zeilen liest, heißt es ja, je gesünder und je mehr Körner, umso mehr muss ich blechen.
1: Ganz überspitzt, ja. Also zum Glück wird jetzt das gesunde Brot nicht teurer, das bleibt einfach nur beim bisherigen Preis. Mhm. Aber das mit weniger Körnern, das wird halt einfach ein bisschen günstiger.
0: Ah ja, ja, warum uns mal alles so kompliziert machen? Kannst du mir das erklären? Naja, immerhin bin ich jetzt ein bisschen im Bilde. Vielen lieben Dank, Robin. Seit heute gilt also die günstigere Mehrwertsteuer für Grundnahrungsmittel wie Gemüse, Reis, Nudeln, Mehl und eben auch zum Teil für Brot. Viel sparen wir zwar nicht, aber immerhin bleibt ein bisschen mehr Geld im Börserl.
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Ein Unfall auf der 14 zwischen Dornbirn und Dornbirn Nord und Dornbirn West. Da sind zwei PKWs zusammengekracht. Die Menschen stehen da ohne Warnweste auf dem Pannenstreifen. Die Einsatzkräfte sind gerade angekommen. In Fahrtrichtung Tirol, bitte passt hier ganz besonders auf.

0: Pause ist vorbei, jetzt heißt es wieder, den Fokus zu finden und wir greifen euch damit euren Lieblingshits hier unter die Arme auf Antenne Vorarlberg. Aus den Szenen bekommt ihr ganz viel Herz und ganz viel Emotionen von Christina Perry mit A Thousand Years. Mit dem 20er Little Bit of Love von Tom Grennan bekommt euer Nachmittag noch mehr Leichtigkeit und Loi rundet das Ganze mit Red Eyes Up, einer der besten aktuellen Hits. Der bringt krasse Feelings und starke Power richtig schön zusammen. So kann der Nachmittag starten, um kurz vor zwei nach den Antenne Vorarlberg Nachrichten. Das ist mehr Musik, mehr Vielfalt.
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9: Es ist 5 vor 2.
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10: Mit Christina Adler. Nach einem Jahr Verhandlungen haben sich Bund, Länder und Gemeinden letzte Nacht auf eine Staatsreform geeinigt. Ganz oben auf der Liste steht das Thema Gesundheit. Der Plan ist, mehr Primärversorgungszentren zu schaffen und damit Wartezeiten auf Arzttermine zu verkürzen. Zudem sollen bis 2040 in ganz Österreich 75 Fachärztezentren entstehen. SPÖ-Gesundheitsministerin Corinna Schumann.
11: Das heißt, kürzere Wege in Zukunft, bessere Abstimmung, längere Öffnungszeiten und eine deutliche Entlastung der Spitalsambulanzen.
10: Aus der geplanten Finanzierung aus eigener Hand wird vorerst nichts. Stattdessen will man gemeinsam mit Bund, Ländern und Sozialversicherungen für eine gute Gesundheitsversorgung sorgen. Die Teuerung ist laut Schnellschätzung der Statistik Austria im Vormonat Juni mit 3,2% etwas zurückgegangen, nachdem sie im Mai noch bei 3,7% gelegen ist. Vor allem die sinkenden Sprit- und Heizölpreise haben für ein 0,5% niedrigere Teuerung gesorgt. Die größten Preistreiber bleiben dagegen weiterhin die Dienstleistungen. Sie sind im Monat um 4,4% teurer geworden. Die Sicherheitskontrolle am Flughafen Wien soll künftig einfacher und schneller gehen. Gelingen soll das mit neuen CT-Scannern, die ab Freitag im Einsatz sind. Reisende dürfen dann bis zu 2 Liter Flüssigkeit im Handgepäck mitnehmen und auch elektronische Geräte wie Laptop oder Handy müssen nicht mehr ausgepackt werden. Aber aufpassen, 2 Liter Flüssigkeit im Handgepäck bedeuten auch 2 Kilogramm mehr im Gepäck, erinnert der Flughafen Wien. Österreichs Top-Marken sind heuer ordentlich im Wert gewachsen, um 3,8% auf über 40 Milliarden Euro. Klar die Nase vorn beim Markenwert hat da Red Bull und bleibt damit die wertvollste Marke Österreichs. Der Getränkehersteller kommt auf einen Markenwert von rund 20 Milliarden Euro. Am stärksten gewachsen ist die Bankengruppe Erste Group. Die nachhaltigste Marke Österreichs sind die ÖBB.
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12: Bei euch in Feldkirch am Katzenturm sind 17 Grad, in Bürs messen wir 14 und in Lech sind es 9 Grad. Heute heißt es Regenjacke statt Sonnenbrille, viele Wolken, immer wieder Regen und dazu maximal 23 Grad. Morgen wird es dann schon wieder freundlicher mit einem Mix aus Sonne und Wolken. Das gleiche auch am Freitag und am Samstag meldet sich die Sonne dann endlich wieder richtig zurück.
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12: Achtung, liebe Autofahrer, es hat einen Unfall gegeben. Zwischen Dornbirn Nord und Dornbirn West in Fahrtrichtung Tirol sind mehrere PKWs zusammengekracht. Die Polizei ist bereits vor Ort, aber bitte achtet unbedingt darauf, dass ihr die Rettungsgasse einhaltet.
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12: Hi, schönen Dienstag euch. Ihr werdet mir gar nicht glauben, welche unfassbar tolle Aktion sich gestern in Spanien abgespielt hat. Und vor allem, welcher Megastar damit zu tun hat. Ich verrate es euch gleich in 10 Minuten. Davor gibt es natürlich einen der besten aktuellen Hits für euch. Hier ist Loy mit Red Eyes.

Antenne Vorarlberg hier. Hey, diese Hammeraktion in Spanien gestern Abend erobert gerade die ganzen Socials. Robbie Williams hat in Sevilla so ein spontanes Straßenkonzert gespielt mit einem richtigen Straßenmusiker zusammen.

0: Wow, oh, wow, ich hab Gänsehaut. Oh, das ist toll. Robbie Williams, gerade auf Welttournee und hat ein Konzert in Sevilla gespielt und ist am Abend dort angekommen, aus dem Hotel gegangen, bisschen durch die Straßen geschlendert. Und dann war da ein Straßenmusiker, der ganz zufällig seinen Mega-Hit Angels gespielt hat. Und was macht Robbie? Schnappt sich das Mikro und singt einfach mit ihm mit. Da kamen Menschenmassen angerannt. Unfassbar, wirklich. Ganz, ganz viele Fotos und Videos gab es natürlich auch. Ich finde es so, so lieb, so sympathisch. Weltstar hin oder her, er singt einfach mit.
1: Hallo.

Schönen Dienstag mit Antenne Vorarlberg und ich wette mit euch, dass ihr so schnell noch nie 1.000 Euro verdient habt. 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

0: 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Die nächste Runde gibt's morgen früh bei den Starks am Morgen. Und wir starten hier gleich in den 30 Minuten Musikmarathon und einem der besten aktuellen Hits. Good Vibes von Star DJ David Guetta und Jennifer Lopez mit Save Me Tonight.
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0: einer Melodie aus den 10ern, die definitiv zum Ohrwurm wird. Fireflies. Die 20er liefern uns einen Track, der durch TikTok bekannt wurde. Mood von 24K Golden. Und natürlich ist auch einer der besten aktuellen Hits mit dabei, Bebe Rexha mit New Religion. Das und mehr gibt's gleich nach den News für euch.
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1: Es ist 5:05.
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3: Mit Christina Adler. Nach einem Jahr

0: Ärztezentren entstehen. SPÖ-Gesundheitsministerin Corinna Schumann.
1: Das heißt kürzere Wege in Zukunft, bessere Abstimmung, längere Öffnungszeiten und eine deutliche Entlastung der Spitalsambulanzen.
0: Aus der geplanten Finanzierung aus eigener Hand wird vorerst nichts. Stattdessen will man gemeinsam mit Bund, Ländern und Sozialversicherungen für eine gute Gesundheitsversorgung sorgen. Die Teuerung ist laut Schnellschätzung der Statistik Austria im Vormonat Juni mit 3,2% etwas zurückgegangen, nachdem sie im Mai noch bei 3,7% gelegen ist. Vor allem die sinkenden Sprit- und Heizölpreise haben für ein 0,5% niedrigere Teuerung gesorgt. Die größten Preistreiber bleiben dagegen weiterhin die Dienstleistungen. Sie sind im Monat um 4,4% teurer geworden. Die Sicherheitskontrolle am Flughafen Wien soll künftig einfacher und schneller gehen. Gelingen soll das mit neuen CT-Scannern, die ab Freitag im Einsatz sind. Reisende dürfen dann bis zu 2 Liter Flüssigkeit im Handgepäck mitnehmen und auch elektronische Geräte wie Laptop oder Handy müssen nicht mehr ausgepackt werden. Aber aufpassen, 2 Liter Flüssigkeit im Handgepäck bedeuten auch 2 Kilogramm mehr im Gepäck, erinnert der Flughafen Wien. Österreichs Top-Marken sind heuer ordentlich im Wert gewachsen, um 3,8% auf über 40 Milliarden Euro. Klar die Nase vorn beim Markenwert hat da Red Bull und bleibt damit die wertvollste Marke Österreichs. Der Getränkehersteller kommt auf einen Markenwert von rund 20 Milliarden Euro. Am stärksten gewachsen ist die Bankengruppe Erste Group. Die nachhaltigste Marke Österreichs sind die ÖBB.
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4: In Götzis am Garnmarkt messen wir 18 Grad, in Rötis sind 17 und in Ludech haben wir 14 Grad. Der Mittwochnachmittag macht uns heute eher grau statt blau. Wolken und Regen bestimmen das Wetter bei bis zu 23 Grad. Morgen gibt's wieder mehr Lichtblicke mit Sonne und Wolken. Am Freitag bleibt's dann ähnlich und pünktlich zum Wochenende darf die Sonnenbrille dann wieder raus.
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4: Hi zu euch auf die Straßen. Es staut rund um die Bärenkreuzung in Feldkirch. Rechne damit mindestens 6 Minuten mehr. Auch in Hohenems am Sinneplex-Kreisverkehr vom Schlossberg kommen braucht da rund 5 Minuten länger. In Lustenau am Engels-Kreisverkehr dauert es vom Grenzübergang kommend ungefähr 20 Minuten länger. Und um den Kreisverkehr Dornbirn-Nord ist ebenfalls einiges los. Besonders von Wolfurt Richtung Schwefel rechnet damit ungefähr 25 Minuten mehr. Kommt gut und sicher an euer Ziel.
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4: Schönen Nachmittag. Ja, das Wetter ist heute wahrscheinlich nicht unbedingt das, was wir uns vom 1. Juli erwarten. Aber wir lassen uns die gute Laune nicht verderben und machen gemeinsam das Beste draus. Und passend dazu kommt sie ins Spiel. Baby Rexha mit ihrem mega Good Vibes Song New Religion, einem der besten aktuellen Hits.

Und Jennifer Albeck hier und jetzt mal Hand aufs Herz. Jeder von uns hatte doch früher als Kind diesen einen Film, den man 100-mal anschauen konnte, ohne dass er langweilig wurde. Man kennt schon jede Szene, jeden Spruch, jede Figur. Und jetzt stellt euch mal vor, genau diese Erinnerungen begleiten euch euer ganzes Leben, bis irgendwann das Telefon klingelt. Und plötzlich heißt es, hey, hättest du Lust, den neuen Song für unseren Film zu singen? Ja, genau so ist es Taylor Swift gegangen. Sie ist seit ihrer Kindheit riesiger Toy Story Fan und singt jetzt tatsächlich den Titelsong für Toy Story 5. Ist das geil? Der Song erzählt die Geschichte von Jessie und diesem einen Moment, wenn man jemanden nach langer Zeit wieder sieht und sofort merkt, man hat ihn eigentlich nie vergessen. Und der hier ist neu auf unserer Playlist. Taylor Swift mit I Knew It, I Knew You.

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1: 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Wir freuen uns auf euch und starten hier gleich mit noch mehr Musik und mehr Vielfalt auf Antenne Vorarlberg. Mit 30 Minuten Musik nonstop und einem der besten aktuellen Hits. Holly Humberstone, To Love Somebody.
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0: Schönen Nachmittag euch.
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0: Die Lust-Café-Bar in Bregenz feiert Geburtstag mit dem Lust auf Open Air. Morgen ab 15 Uhr mit Hüpfburg, Drinks, Snacks und später auch mit Live-Musik. Am Wochenende ist Landesfeuerwehrfest von Freitag bis Sonntag in Bezau mit Leistungswettbewerb, Live-Musik, Partyabend und großem Festumzug am Sonntag. Beim Alma-Flohmarkt in Hart findet ihr alles, was ihr noch für euren Urlaub braucht. Am Samstag unter dem Motto Auf in den Urlaub. Inklusive Bücher, Musik, Spiele sowie Schätze aus Asien und Japan. 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
4: Es ist 5 vor 4.
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0: Christina Adler. Bund, Länder und Gemeinden haben sich nach einem Jahr Verhandlungen nun zumindest auf Grundzüge einer Staatsreform geeinigt. So sollen unter anderem der Jugendschutz bundesweit vereinheitlicht werden und in den Kindergärten sollen einheitliche Standards, etwa für die Gruppengröße oder die Mindestausbildung für Assistenzkräfte, festgelegt werden. Nicht nur jetzt im Sommer ist es wichtig, sich vor der Sonne zu schützen. Daran erinnern heute Österreichs Hautärzte. Sie haben ihren Vorschlag für eine bessere und gezieltere Hautkrebsvorsorge präsentiert. Und die wichtigste Vorsorge beginnt bei jedem Einzelnen von uns, sagt Hautarzt Peter Kölbinger, beim Schutz vor übermäßiger UV-Strahlung.
1: Und unsere Empfehlung lautet jetzt etwas plakativ, nicht rot, nicht braun. Also man soll sich so verhalten, dass man weder rot wird, das auf jeden Fall nicht, also keinen Sonnenbrand und auch nicht zu braun.
0: Ein jährlicher Ganzkörpercheck sei wissenschaftlich nicht die beste Lösung, meinen die Experten. Besser und effizienter seien regelmäßige Selbst- oder Partneruntersuchungen. Menschen mit höherem Risiko sollten aber häufiger von Hautärzten kontrolliert werden. Mit einer großen Eröffnungsfeier in Dublin startet Irland heute in die EU-Ratspräsidentschaft und übernimmt das Zepter von Zypern. Die Iren haben da ein durchaus schwieriges halbes Jahr vor sich. Einerseits streitet die EU über ihr Budget für die Jahre 2028 bis 2034 und andererseits soll auch bei der EU-Erweiterung wieder mehr Tempo gemacht werden. Ab heute ist in Österreich der verpflichtende Haustierführerschein in Kraft. Wer erstmals einen Hund, eine Schlange, Echse oder eine bestimmte Papageienart halten möchte, muss aufgrund einer neuen Novelle des Tierschutzgesetzes ab sofort einen sogenannten Sachkundenachweis erbringen. Der Nachweis umfasst einen mindestens 4-stündigen Theoriekurs und bei Hunden zusätzlich eine praktische Einheit von 2 Stunden.
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4: In Bregenz am Strandbad sind es 18 Grad, in Altachammer 17 und in Nofels messen wir 19 Grad. Regen und dichte Wolken begleiten uns heute noch durch den Nachmittag bei maximal 23 Grad. Morgen gibt es dann wieder einen freundlichen Sonnen-Wolken-Mix, der Freitag bleibt ähnlich und am Samstag können wir die Sonne endlich wieder in vollen Zügen genießen bei Höchsttemperaturen von 25 Grad.
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4: Liebe Grüße zu euch ins Auto. Es staut rund um die Bärenkreuzung in Feldkirch. Rechnet damit maximal 11 Minuten mehr. Auch in Hohenems am Sinneplex-Kreisverkehr braucht ihr von allen Seiten kommend 6 Minuten länger. Und in Lustenau am Engelskreisverkehr dauert sowohl vom Grenzübergang als auch vom Messepark kommend 20 Minuten länger. Sonst steht ihr an den üblichen Hotspots aber unter 5 Minuten. Kommt gut und sicher an euer Ziel.
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4: Diese Woche schicken wir euch nach Griechenland ins wunderschöne 5-Sterne-Hotel TUI Magic Life Kandiamaris auf Kreta. Schickt uns dafür einfach euer Urlaubsfoto auf antennevorarlberg.at und vielleicht ist es dann morgen früh schon das nächste. So, hier vor mir sehe ich ein sehr, sehr glückliches Paar. Beide in sommerlicher Kleidung inklusive Sonnenbrille, also scheint sehr gutes Wetter gewesen zu sein. Die beiden stehen vor einem riesen Wasserfall. Rundherum sind viele Bäume und Büsche, alles grün, total schön. Schaut nach einem unvergesslichen Erlebnis aus. Aber ist das euer Foto? Dann meldet euch jetzt schnell innerhalb von 2 Songs zu mir ins Studio. 0800 10 36 36. Die Zeit läuft. Los geht's mit Hunter X und Golden.

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1: Nicole, das wäre deine Chance gewesen für einen Traumurlaub in Griechenland für zwei Personen. Schade. Dabei war dein Foto mit deinem Partner vor dem riesengroßen Wasserfall doch so schön. Oh Mann, oh Mann. Aber vielleicht klappt's ja bei euch. Schickt auch ihr uns euer Urlaubsfoto auf antennevorarlberg.at. Das nächste Bild beschreiben wir dann morgen früh um 7 Uhr.
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Achtung, liebe Autofahrer, vor dem Citytunnel in Bregenz steht ein Auto mit Panne Richtung Autobahn. Fahrt hier bitte besonders vorsichtig.

0: 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Und wir starten hier gleich mit 30 Minuten Musik am Stück und Leonie mit Don't Worry, einem der besten aktuellen Hits.
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26: In Prederis an den Baggerlöchern messen wir 18 Grad, in Fraxern sind 17 und in Koblach haben wir ebenfalls 18 Grad. Regen, viele Wolken und maximal 23 Grad stehen heute Nachmittag weiterhin auf dem Programm. Morgen wird es aber dafür schon ein bisschen angenehmer mit Sonne und Wolken. Am Freitag bleibt das Wetter weiterhin freundlich und ab Samstag ist die Sonne dann wieder voll für uns da.
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26: Hey zu euch ins Auto. Weiterhin viel los ist rund um die Bärenkreuzung in Feldkirch. Rechnet damit maximal 17 Minuten mehr. Auch in Brederis von den Baggerlöchern kommen

0: Richtung Passage 22 steht da 5 Minuten. In Hohenems braucht er von der Autobahn Richtung Sinneplex-Kreisverkehr 6 Minuten länger. Und viel Geduld braucht er in Lustenau am Engel-Kreisverkehr. Da dauert es vom Grenzübergang kommend eine gute halbe Stunde länger und vom Messepark kommend ungefähr eine Viertelstunde länger. Sonst alles unter 5 Minuten. Kommt gut und sicher an euer Ziel.
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0: Für euren perfekten Start in den Feierabend bekommt ihr von uns hier auf Antenne Vorarlberg gleich das Gefühl von langen heißen Nächten und Urlaub am Meer. Aus den 10ern mit Summer Paradise. Aus den 20ern kommt die weltweit bekannteste Band um die Ecke, Coldplay. Und er darf natürlich auch nicht fehlen, Ray Dalton mit Blood Running. Das ist einer der besten aktuellen Hits und den gibt's gleich in 10 Minuten für euch.
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21: Es ist 5:05.
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22: Mit Christina Adler. Die Lage am heimischen Arbeitsmarkt bleibt weiterhin angespannt. Ende Juni waren beim AMS rund 370.000 Menschen arbeitslos oder in Schulung gemeldet. Das sind mit 1,2% etwas mehr als noch vor einem Jahr. Es gibt aber auch Positives, sagt uns Johannes Kopp vom AMS.
23: Dass wir trotzdem eine Konjunkturerholung am Arbeitsmarkt sehen können, nicht nur die Männerarbeitslosigkeit sinkt, sondern auch im Bereich der offenen Stellen sehe ich, dass dem AMS wieder mehr Stellen gemeldet werden. Das heißt, wir haben einen steigenden Zugang an offene Stellen.
22: Am stärksten gestiegen ist die Zahl der Arbeitslosen in den Bundesländern Niederösterreich, Steiermark und in Tirol. Lediglich in Wien ist die Arbeitslosigkeit

Arbeitslosigkeit leicht zurückgegangen. Bund, Länder und Gemeinden haben sich nach einem Jahr Verhandlungen nun zumindest auf Grundzüge einer Staatsreform geeinigt. So sollen unter anderem der Jugendschutz bundesweit vereinheitlicht werden und in den Kindergärten sollen einheitliche Standards, etwa für die Gruppengröße oder die Mindestausbildung für Assistenzkräfte, festgelegt werden.

0: Werte gemessen. Vielerorts sind die Temperaturen auf extreme Werte von über 40 Grad gestiegen. Damit zählt dieser Juni zu den außergewöhnlichsten Hitzeperioden seit Beginn der Wetteraufzeichnungen. Österreich ist bei den Tennis-Einzelbewerben in Wimbledon nicht mehr vertreten. Sebastian Ofner hat in der zweiten Runde des Grand-Slam-Turniers gegen den Polen Hubert Hurkacz verloren. Im Ranking wird Ofner damit zumindest 12 Plätze verlieren und an die 122. Stelle zurückfallen.
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3: 18 Grad bei euch in Möckers, 18 auch in Schnepfau beim Dorfbrunnen und 21 sind es in Feldkirch. Es bleibt grau und regnerisch, der Regen gönnt sich jetzt aber häufiger eine Pause. Und so geht's weiter. Am Donnerstag erwartet euch bei bis zu 26 Grad ein Mix aus Sonne und Wolken. Der Freitag startet mit Regen, später zeigt sich dann immer häufiger die Sonne. Und am Samstag meldet sich der Sommer zurück.
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3: Die Straßen sind voll. Ihr steht in Lustenau 26 Minuten auf der Reichsstraße von Bahnhof in Richtung Engelkreisverkehr. Auch vom Messepark zum Kreisverkehr braucht ihr da ganze 32 Minuten mehr. 13 Minuten Stau sind es in Rankweil von Meiningen zur Passage 22 hin. Und was wäre Verkehrschaos in Vorarlberg ohne die Bärenkreuzung in Feldkirch? Da staut es sich aktuell rundherum. Am längsten von Liechtenstein kommt 24 Minuten.
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3: Schönen Mittwoch. Heute freuen sich sogar die krassesten Sonnenfans über Regen und kühlere Temperaturen. Endlich durchatmen nach so viel Hitze. Sänger Ray Dalton stammt übrigens aus Seattle. Eine Stadt mit richtig vielen Regentagen. Vielleicht weiß er genau deshalb, wie man mit geiler Musik für gute Laune sorgt. Hier ist Ray Dalton mit Blood Running.
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1: Habt ihr schon Pläne für das WM-Spiel morgen? Österreich trifft ja auf Spanien. Also wenn nicht, jetzt wäre der perfekte Moment, kurz die WhatsApp-Gruppe im Freundeskreis zu aktivieren. Public Viewing oder Watch Party zu Hause. Egal wo und wie, gegen diesen Gegner braucht es auf jeden Fall gute Nervennahrung und eine extra Portion Support. Bei uns auf Antenne Vorarlberg läuft jetzt der offizielle WM-Song von Shakira. Ihre vierte WM-Hymne, Die Die. Und wieder ein Volltreffer. Die Die heißt übrigens, los geht's. Also, let's go Österreich. Wir

0: kennt ihr den hier schon?
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0: Du bist gut genug. Der Track von Kitsch Creek, Blumengarten und Shirin David geht gerade komplett in den Socials viral. Jetzt ist er als erster deutschsprachiger Song dieses Jahrtausends in die US-Billboard-Charts eingestiegen. Platz 192, das ist mein Statement.
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18: Wir messen 20 Grad in Pludenz, 21 in Lustenau und auch in Hart am Hafen sind es 21. Auch am Nachmittag Regen und Wolken über dem Ländle. Der 3-Tage-Trend. Morgen könnt ihr den Schirm wieder wegpacken. Sonne und Wolken bei maximal 26 Grad. Der Freitag startet nass, später wird es dann trockener und teilweise auch sonnig. Und am Samstag gibt es dann viel Sonnenschein und bis zu 27 Grad.
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18: Ihr steht im Stop-and-Go-Verkehr und das sind die Staus über 10 Minuten. In Lustenau sind es 19 Minuten auf der Reichstraße vom Bahnhof in Richtung Engelkreisverkehr. Auch vom Messepark zum Kreisverkehr braucht ihr da ganze 18 Minuten länger. 14 Minuten Stau in Rankweil von Meiningen zur Passage 22 hin und auch rund um die Bärenkreuzung in Feldkirch staut es sich. Am längsten von Liechtenstein kommt 21 Minuten.
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0: 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Hey auf Antenne Vorarlberg. Hier kommt eure perfekte Mischung für den Feierabend. Die 10er, 20er und natürlich die besten aktuellen Hits in eine Playlist gepackt. Die 10er mit Sia, bekannt für ihren ikonischen Look mit Perücke und natürlich starken Popballaden. Hier ist Never Give Up. Aus den 20ern gibt's moderne Dancebeats für euren Feierabend. Kygo und Donna Summer mit Hot Stuff. Und dieser aktuelle Hit bringt euch die Club-Vibes direkt in die Wochenmitte. David Guetta, Teddy Swims und Tones and I mit Gone, Gone, Gone.
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19: Gute News für alle Schüler. In Österreich gibt's neue Hitzefreiregeln an den Schulen. Mehr dazu dir gleich in den Nachrichten.
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19: Es ist 5:05.
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23: Mit Christina Adler. In Ebreisdorf im niederösterreichischen Bezirk Baden ist heute eine 70-jährige Frau tot in einem Einfamilienhaus aufgefunden worden. Eine Pflegerin soll die Frau entdeckt haben. Die Polizei und das Landeskriminalamt Niederösterreich ermitteln in alle Richtungen. Seitens der Staatsanwaltschaft Wiener Neustadt ist eine Obduktion angeordnet worden. Näheres ist derzeit noch nicht bekannt. In Österreich sind wieder etwas mehr Menschen arbeitslos. Ende Juni waren rund 370 Menschen ohne Arbeit oder in Schulungen. Das sind mit 1,2% etwas mehr als noch vor einem Jahr. Positiv entwickelt sich laut AMS der Bereich der

0: sogenannten Green Jobs. Gerade junge Menschen interessieren sich immer stärker für Berufe rund um Umwelt und Nachhaltigkeit. Johannes Kopp vom AMS.
1: Das sind sicher Berufe, die nicht nur interessant sind für junge Leute und auch attraktiv. Es sind ganz sicher auch Berufe, die Zukunft haben. Die Geschwindigkeit, mit der dieser Markt boomt, bestimmt letztlich auch die Politik mit. Je entschlossener wir vorgehen, um unsere, ich sage,

0: nachhaltiges Bauen und Sanieren sowie im Wasser- und Abwassermanagement. Die Hitze der letzten Wochen hat auch den Schülerinnen und Schülern in Österreich einiges abverlangt. Sie mussten teils extreme Temperaturen in den Klassenräumen aushalten. Bildungsminister Christoph Wiederkehr hat nun eine neue Hitzefreiregelung für Schulen angekündigt, etwa mit schulautonomen Möglichkeiten. Auch eine Vorverlegung der Sommerferien ist im Gespräch, kommt laut Minister aber nur in Frage, wenn alle Bundesländer zustimmen. Eine klare Absage gab es dagegen für eine Verlängerung der Sommerpause. Und bei der Fußball-WM in den USA, Kanada und Mexiko erwarten uns heute Abend wieder spannende Spiele. England trifft um 18 Uhr in Atlanta auf die Demokratische Republik Kongo. Belgien spielt um 22 Uhr in Seattle gegen den Senegal. Und in der Nacht geht es weiter mit dem Spiel USA gegen Bosnien.
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3: 19 Grad sind es bei euch in Dornbirn, 18 in Andelsbuch und 17 in Dünz bei der Alten Mühle. Bei Sonne fühlt man sich oft richtig blöd, wenn man drin auf dem Sofa hängt. Heute kein Problem, bei Wolken und Regen. Und die nächsten 3 Tage wird es ja eh wieder mehr Draußenwetter. Am Donnerstag gibt es Sonne und Wolken im Mix, bis zu 26 Grad sind drin. Der Freitag bleibt ähnlich, zwischendurch kann es da aber mal nass werden. Und am Samstag heißt es dann volle Sonne, perfekt fürs Wochenende.
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3: Hey auf die Straßen, 16 Minuten Stau in Kett.
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3: Hey auf die Straßen, 16 Minuten Stau in Feldkirch, wenn man Detzenbergtunnel kommt in Richtung Bärenkreuzung. In Lustenau steht ihr 19 Minuten auf der Reichsstraße vom Bahnhof in Richtung Engelkreisverkehr und vom Messepark zum Kreisverkehr braucht ihr da ganze 18 Minuten länger. Und wir haben noch einen Blitzer gemeldet bekommen. In der Runastraße in Feldkirch, da wird aus einem Caddy geblitzt. Danke Matthias fürs Melden.

0: Hobbit. Und hier ist Pia Sophie.
1: Hey, ihr wart heute schon bei den Starks am Morgen gefragt. Männerhandtaschen, hot oder Schrott? Gleich hört ihr, ob die Tasche für den Mann von euch ein Go bekommen hat oder ob weiterhin die Ladies für die Männer mitschleppen sollen. Jetzt gibt's gleich 3 Megastars auf einmal. DJ David Guetta, Teddy Swims und Tones and I mit Gone, Gone, Gone. Einer der aktuell stärksten.

0: Hey, ihr hört Antenne Vorarlberg. Unsere Starks am Morgen haben heute wieder auf eure Meinung gesetzt. Meine Handtaschen, Team Hot oder Schrott? Christoph aus Bregenz, was meinst du?
1: Simon, hab dich nicht so mit der Handtasche. Es gibt coole Handtaschen für Männer und ich habe auch jahrelang keine gehabt. Und jetzt bin ich froh, weil die Hosentaschen nicht so ausgebeult sind, Portemonnaie und alles Mögliche ist gut versorgt. Und es schaut eigentlich auch ganz stylisch aus.
0: Danke, Christoph. Du sprichst mir so aus der Seele. Diese endlos vollgestopften Hosentaschen sind wirklich 10-mal schlimmer als eine Handtasche bei Männern. Aber Simon und 66% von euch sagen ganz klar Nein zur Männerhandtasche. Tja, wer weiterhin der Partnerin die Handtasche vollräumt, darf die im Zweifel auch mal selbst tragen. Ich habe mir eben auch mal das Insta von Sänger Kamrat angeschaut. Keine Handtasche entdeckt, dafür richtig lässige Looks und richtig gute Beats. Hier ist Be Mine auf Antenne Vorarlberg.

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17: Hallo nach Hörbranz, da sind es 18 Grad, 18 auch in Feldkirch und 17 sind es in Alberschwende, Dorflinde. Heute grau in grau. Die nächsten 3 Tage färbt sich der Himmel aber wieder blau. Donnerstag sonnig mit Wolken und bis zu 26 Grad. Freitag ganz ähnlich, da sind aber auch ein paar Regenschauer mit dabei. Und Samstag könnt ihr die Sonne für Ausflüge nutzen.
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17: Immer noch viel los rund um den Engelkreisverkehr in Lustenau. Bis zu 16 Minuten könnt ihr da mehr einplanen. Und in Feldkirch an der Bärenkreuzung seid ihr auch im Stop and Go unterwegs. Hier bis zu 12 Minuten länger. Und es wird geblitzt. Und zwar in Feldkirch auf der Runastraße aus einem Caddy.
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2: Die Lust-Kaffeebar in Bregenz feiert Geburtstag mit dem Lust auf Open Air. Morgen ab 15 Uhr geht's los mit Hüpfburg, Drinks, Snacks und ab 17 Uhr Live-Musik. Am Wochenende ist Landesfeuerwehrfest. Von Freitag bis Sonntag in Bezau. Mit Leistungswettbewerb, Live-Musik, Partyabenden und großem Festumzug am Sonntag. Egal, was ihr noch für euren Urlaub braucht, ihr findet es beim Alma-Flohmarkt in Hart. Die haben am Samstag das Motto Auf in den Urlaub. 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
15: Es ist 5:07.
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16: Mit Christina Adler. Ab heute wurde die Mehrwertsteuer auf ausgewählte Lebensmittel wie Brot, Butter oder einige Gemüsesorten von 10 auf 4,9% gesenkt. Die Vorlaufzeit war gering und der österreichische Handel hat 6 Millionen Euro in die Umstellung investiert, sagt uns Gerhard Kühberger vom Handelsverband.
17: Es ist natürlich generell ein hoher bürokratischer Aufwand, weil die Umstellung ja doch tausende unterschiedliche Artikel betrifft und das erfordert dann natürlich Anpassungen jetzt in der Warenwirtschaft, aber auch im Kassensystem, im Abrechnungssystem. Und da haben auch wir Rückmeldungen bekommen von kleineren oder mittelständischen Gewerbetreibenden und Nahversorgern, dass das eben herausfordernd war und kostenintensiv.
16: Der Handel versichert, dass die Steuersenkung 1:1 an die Konsumentinnen und Konsumenten weitergegeben wird. Die Arbeiterkammer kündigt an, die Preise genau zu analysieren. Die Sicherheitskontrolle am Flughafen Wien soll künftig einfacher und schneller gehen. Gelingen soll das mit neuen CT-Scannern, die ab Freitag im Einsatz sind. Reisende dürfen dann bis zu 2 Liter Flüssigkeit im Handgepäck mitnehmen und auch elektronische Geräte wie Laptop oder Handy müssen nicht mehr ausgepackt werden. Aber aufpassen, 2 Liter Flüssigkeit im Handgepäck bedeuten auch 2 Kilogramm mehr im Gepäck, erinnert der Flughafen Wien. Österreichs Top-Marken sind heuer ordentlich im Wert gewachsen, um 3,8% auf über 40 Milliarden Euro. Klar die Nase vorn beim Markenwert hat da Red Bull und bleibt damit die wertvollste Marke Österreichs. Der Getränkehersteller kommt auf einen Markenwert von rund 20 Milliarden Euro. Am stärksten gewachsen ist die Bankengruppe Erste Group. Die nachhaltigste Marke Österreichs sind die ÖBB. In Schweden müssen Lebensmittelgeschäfte und Apotheken

0: wieder Bargeld annehmen. Damit will die Regierung etwa in Krisen besser gegen technische Ausfälle gewappnet sein. Die große Mehrheit der Schweden zahlt am liebsten mit Karte oder Handy. Ausgenommen von dem neuen Gesetz sind Supermärkte, in denen es gar keine bemannten Kassen mehr gibt.
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0: sind noch unterwegs. Weiter geht's dann so. Donnerstag, Sonne und Wolken, 26 Grad sind maximal drin. Freitag gesellt sich Regen zur Sonne und Samstag voller Sonnenschein für euren Start ins Wochenende.
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0: Lustenauer Straßen sind heute gut befahren. Rund um den Engelkreisverkehr immer noch bis zu 12 Minuten Stop-and-Go-Verkehr. Kommt gut und sicher an euer Ziel.

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3: Bei euch in Schröcken an der Parkhöhe sind es 13 Grad, 18 in Feldkirch und 14 in Ragall. Kühl und bewölkt, auch in der Nacht bleiben Wolken und ein paar Regenschauer am Start. Die nächsten drei Tage gibt es wieder mehr Sonne für euch. Am Donnerstag zusammen mit ein paar Wolken bei maximal 26 Grad, Freitag ein Sonne-Wolken-Mix mit Regen am Vormittag und Samstag bleibt es trocken. Einem Ausflug an den See steht also nichts im Weg.
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3: Hallo an die Autofahrer im Ländle. In Lustenau am Engelkreisverkehr braucht ihr heute etwas mehr Geduld. Da geht's bis zu 22 Minuten länger auf der Reichshofstraße vom Zoll kommt. Ich wünsche euch noch eine gute und sichere Fahrt.
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13: Es ist 7:55.
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14: Mit Christina Adler. Die Teuerung ist im Juni mit 3,2% endlich etwas zurückgegangen, nachdem sie im Mai noch bei 3,7% gelegen ist. Das zeigt die heutige Schnellschätzung der Statistik Austria. Vor allem sinkende Sprit- und Heizölpreise haben für ein 0,5% niedrigere Teuerung gesorgt. Die größten Preistreiber bleiben dagegen weiterhin die Dienstleistungen. Sie sind im Monat um 4,4% teurer geworden. Ab heute gilt die neue Packerlsteuer auf kleine Sendungen, die nicht aus der EU kommen. Bei einem Warenwert unter 150 Euro werden 3 Euro pro Warengruppe fällig. Bedeutet, kauft man etwa ein T-Shirt, einen Schraubenzieher und eine Handyhülle, dann werden 3 Euro für jedes Produkt fällig. Diese Zollabgabe soll die europäischen Händler vor Billigimporten schützen und für mehr fairen Wettbewerb sorgen. In Hamburg hat die Bundesanwaltschaft nun Anklage gegen einen mutmaßlichen Drahtzieher der Nord Stream-Anschläge erhoben. Bei der Sabotageaktion im September 2022 sind die Leitungen, die für den Transport von russischem Gas nach Deutschland gebaut wurden, durch Sprengsätze schwer beschädigt worden. Nach Australien gibt es 2027 beim Song Contest den nächsten außereuropäischen Neuzugang. Kanada ist im nächsten Jahr in Bulgarien mit dabei. Ein weiteres Zeichen dafür, dass der Song Contest weiterhin die Welt willkommen heißt, so der Veranstalter EBU. Australien nimmt seit 2015 teil.
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15: Hey nach Lauterach, da sind es 18 Grad, 17 in Dornbirn und 16 bei euch in Mellau beim Kindergarten. Heute Abend kommt kühle Luft in die Wohnung, selbst im Dachgeschoss lassen sich die Temperaturen gut aushalten. Der 3-Tage-Trend bringt Sonne mit Wolken am Donnerstag, dabei bis zu 26 Grad.

0: Freitag ganz ähnlich, nur am Morgen warten Regenschauer. Und Samstag gibt's passend zum Wochenende Sonne satt für euch.
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